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Wie wunderbar, dass der schuldige Sünder nun keine Gemeinschaft mit Gott, dem Vater und seinem Sohn Jesus Christus haben. 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Also eine Freude, wo die geblieben wird. Diese Freude, die kann einer bloß erlangen durch eine rechte Beziehung zu dem Herrn Jesus. 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
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Gottes Segen für diesen Tag.

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Ich will die Verse lesen, 1. 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Und das ist die Botschaft, die wir von ihm gehört haben und euch verkündigen, dass Gott Licht ist und ihm ist gar keine Finsternis. Wenn wir sagen, dass wir Gemeinschaft mit ihm haben und wandeln in der Finsternis, so lügen wir und tun nicht die Wahrheit. Wenn wir aber im Licht wandern, wie er im Licht ist, so haben wir Gemeinschaft untereinander und das Blut Jesu Christi, seines Sohnes, macht uns rein von aller Sünde. Wenn wir sagen, wir haben keine Sünde, so verführen wir uns selbst und die Wahrheit ist nicht in uns. Wenn wir aber unsere Sünden bekennen, so ist er treu und gerecht, dass er uns die Sünden vergibt und reinigt uns von aller Ungerechtigkeit. Wenn wir sagen, wir haben nicht gesündigt, so machen wir ihn zum Lügner, und sein Wort ist nicht in uns. Also hier merkt die Bibel uns Möten, und er sagt, dass wenn wir diese Botschaften, die wir hier haben, dass Gott Licht ist, und am erst keine Düsternis. Also diese Gemeinschaft beschrift eine Situation, wo in zwei oder mehr Menschen bestimmte Dinge miteinander teilen. Das ist eine Beziehung, eine Freundschaft. Johannes will nur seine Leser mit dieser Gemeinschaft mit Gott einmal abklären. Also dass Gott Licht ist, dass du keine Düsternis in Arm hast. Du meinst, dass sie meint, dass Gott absolut heilig, reich und rein ist. Dass Gott keine Form von der Sinn und seinen Dät oder Wort. Für Arm ist nichts verstärkt und alles ist aufgedeckt für seine Ehen. Du meinst, habe ich dort zu tun. Also Hebräer 4,13 sagt uns das auch. Nun folgt diese Aussage, dass der Mensch den Sinn nicht verstärken darf, wann er mit Gott Gemeinschaft haben will. Licht in Düsternis kann im Leben von einem Menschen, der dieselbe Zeit nicht existieren. 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Wenn ein Mensch im Düsternis leben der, dann kann er nicht Gemeinschaft und nicht mit Gott haben. Wenn wir in einem düsteren Stuhl sind, dann kann er nicht bei einem Licht sein, der passt nicht. Jemand, der sein der, der Gemeinschaft mit einem hat und ständig noch im Düsternis leben der, der hat das nicht verstanden, der Rading oder ist vielleicht niemals gerat worden. Von der anderen Seite, sagt er, wenn jemand im Licht wandelt, dann kann er nicht Gemeinschaft, dann kann er die Gemeinschaft mit dem Herrn Jesus und mit seinen Mitchristen haben. Johannes sagt uns hier, dass ein Mensch entweder im Licht oder in der Dunkelheit leben wird. Wenn er im Licht lebt, ist er ein Mitglied von der Familie Gottes. Wenn er in der Düsternis leben wird, dann hat er mit Gott nichts zu tun, weil in Gott keinerlei Düsternis geben wird oder bei ihm ist. Und wieder merkt er uns am Mut in Vers 8, dass er fordert die Gemeinschaft mit Gott, dass wir die Wahrheit über uns selbst erkennen. Wenn wir zum Beispiel lehen dürfen, dass wir von der Natur aus Sünder sind, heißt das, dass wir unabrichtig sind und dass wir uns selbst belehen dürfen, also betrügen. Man muss hier beachten, dass Johannes zwischen diesem Sinn von Vers 8 und diesem Sinn von Vers 9 einen Unterschied merkt. Sinn betätigt unsere verdorbene, böse Natur. Sünden sind die böse Sachen, was wir tun haben. Was wir sind, ist aber in Wahrheit schlimmer als alles, was wir jemals tun haben. Aber gepriesen soll der Herr Jesus sein für immer. Er starb für unsere Sünden, für die Sünde und für unsere Sünden. Bei der Bekehrung wird diese Sündennatur in uns als der Utgerott, also Utgelascht. Und wir waren eine göttliche Natur. Wir waren was Neues in Jesus Christus. Und damit wir das Heilen in einem gläubigen Menschen leben können, merkt er uns gerade Mut und Verschneien. Damit wir jeden Tag in der Gemeinschaft mit Gott und mit unserem Mitgläubigen leben können, müssen wir unsere Sünden bekennen. Ob es nun Todsünden sind, ob es hingelotene Sünden sind, ob es Gedankensünden sind, ob es Plitschesünden sind, oder oben sind, was die Menschen wollten, wir möchten die für Gott um Licht bringen, beim Nomen nennen, und uns gemeinsam mit Gott diese Sünde in ewig stahlen und uns davon wachdrehen. Ein echtes Bekenntnis, das beinhaltet immer, dass wir Sünden abgeben dürfen. 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

Unterdessen fing es an zu dämmern und die Ungeduld des Jungen stieg aufs Höchste. Endlich stampfte er heftig mit dem Fuß und rief, »Norman, so wach doch auf! Was fällt dir ein, die Tür zu verschließen? Wo ist der Schlüssel? Ich muss an die frische Luft, mir ist nicht wohl!« »Wenn die Sonne aufgegangen ist, sollst du den Schlüssel haben, nicht eher«, erwiderte Norman. Einen Augenblick zögerte Walter, dann aber warf er sich auf den Liegenden, packte und schüttelte ihn und rief, »Schändlicher Bube, du hast gelauscht!« »Ganz bestimmt nicht. Ohne meinen Willen hörte ich einige Worte Dougals, als ich hinter dem niedrigen Nadelholz hinging. Ich wollte keinen Lärm aus der Sache machen, aber fortlassen darf ich dich nicht. O Walter, warum willst du dem Vater so ungehorsam sein? Ist das nicht schwere Sünde? Sieh, wenn er heimkommt, nimmt er dich bestimmt bald mit zur Jagd. Dann gehe ich auch mit. Ich will von nun an mehr an deinem frischen Zeitvertreib teilnehmen, damit du einen Gefährten hast. Ach, Bruder, bin ich dir nicht lieber als der finstere Dougal?« Die Rede des braven Jungen blieb nicht ohne Eindruck. Walter ließ ihn los, setzte sich auf den Schemel neben dem Bett und stützte seufzend den Kopf in die Hand. Aber plötzlich sprang er wieder auf und rief ganz außer sich, »Den Schlüssel will ich, den Schlüssel muss ich haben!« So rangen sie miteinander. Der arme Norman trug manche Beule davon, blieb aber felsenfest in seinem Entschluss, den Freund nicht fortzulassen. Inzwischen war es im Haus und Hof lebendig geworden. Aber im Wohnzimmer des Magisters, das daneben lag, war noch alles still. Er verließ seine Schlafkammer erst zur Frühstückszeit. Nun war die Sonne emporgestiegen und sandte zwischen grauen, herbstlichen Wolken helle Strahlen in die Kammer der Jungen. Norman fühlte seine Kraft ermatten. Da ließ Walter endlich von ihm ab und sagte, »Es ist zu spät. Nun höre das letzte Wort, das ich mit dir spreche, du Milchgesicht. Verrätst du, was hier zwischen uns geschehen ist, so gibt es ein Unglück schwerer, als du denkst.« »Es fällt mir nicht ein, etwas auszuplaudern«, versicherte Norman. »Es liegt mir ja so viel daran, dass niemand deinen Ungehorsam erfährt. Jetzt lass uns schnell gehen, ordne deinen Anzug und wasche dein erhitztes Gesicht. In wenigen Minuten bin ich auch bereit. Es ist ja nun alles wieder gut.« Damit reichte er dem trotzigen Jungen die Hand hin. Aber oh weh. Er stieß sie zurück und wandte sich ab. »Du bist so anders geworden, Walter«, klagte Norman, während er sich flink anzog. »Ach, wie schön war es früher, als wir ein Herz und eine Seele waren.« Aber jetzt klopfte der Magister vernehmlich an die Tür. »Jungs, das Frühstück steht auf dem Tisch. Wisst ihr nicht, wie spät es ist, ihr Langschläfer?« Als Norman nun den Schlüssel aus den Tiefen seines Bettes hervorbrachte, drohte ihm Walter mit geballter Faust, und der Ausdruck seines Gesichts war so wild und leidenschaftlich, dass der zartfühlende Knabe ihn lange nicht vergessen konnte. So traurige Tage wie diesen und den darauf folgenden hatte Herr Larkins auf dem Schloss noch nicht erlebt. Seine Schüler waren ganz verändert. Norman war traurig, zerstreut und ängstlich. Walter schien zwar vertieft in seine Bücher zu sein, doch wenn er antworten oder aufsagen sollte, so wusste er kaum ein Wort. Die zornigen Blicke, die er zuweilen auf den Bruder warf, bemerkte der kurzsichtige Magister nicht. Dass er ihn aber nie anredete, ihm aber auch auf keine noch so freundliche Frage eine Antwort gab, entging ihm nicht. Was konnte der gute Mann tun, als die Knaben mit herzlichen, eindringlichen Worten zur Liebe und zum Frieden zu ermahnen? »Ihr habt euch gestritten«, sagte er, »das merke ich wohl. Oh, lasst die Sonne ja nicht über eurem Zorn untergehen. Du, Walter, nimm dir das besonders zu Herzen. Dein Freund ist ja stets zum Vergeben bereit.« Aber die Sonne ging doch unter, und zwar recht unheimlich, glühend rot. Am anderen Tag war es nicht besser, sondern eher schlimmer. Der friedliche kleine Lehrer, der sich wohl nie mit jemandem gezankt hatte, war ganz ratlos. Auf seine dringende Frage an Norman, was wohl geschehen sei, erwiderte er nur mit der Bitte, nicht nachzuforschen. In wenigen Tagen werde Walters Zorn von selbst verraucht sein. Als am zweiten Tag nach jener unruhigen Nacht Walters Aufgaben gemacht waren, ergriff er seinen Hut, um fortzugehen. »Wo willst du hin, mein Sohn?« fragte der Magister. »Denk an das Verbot des Vaters.« »Zu Dougal gehe ich bestimmt nicht«, entgegnete der Junge, »aber raus muss ich und allein sein will ich.« Beruhigt wandte sich der Lehrer zu Norman, der seine griechische Übersetzung herbeibrachte. »Mag er sich auslaufen«, sagte er, »vielleicht tut ihm die Luft gut. Es weht heute ein frischer Wind.« Walter aber lief schnurstracks zu Dougals Hütte. Er hatte nicht gelogen. Dougal selbst war ja nicht mehr da. Es war ihm eingefallen, dass der Hochländer vielleicht ein Zeichen zurückgelassen haben könnte, ob er zornig auf ihn war oder nicht. Die Hütte war leer. Eine entsetzliche Unordnung herrschte darin. Der wenige Hausrat war wild durcheinandergeworfen und reichlich mit Schmutz bedeckt, denn der stolze Mann hielt alles Aufräumen und Reinmachen für tief unter seiner Würde. Auf dem kleinen Tisch, nahe bei der ausgebrannten Feuerstätte, waren noch Spuren des gestrigen hastigen Frühstücks zu sehen.
Ein paar Gläser standen um die leere Branntweinflasche. Wahrscheinlich hatten sich Dougals Gefährten Mut trinken wollen zu ihrem tollkühnen Unternehmen. Aber siehe, unter der Flasche lag ein schmutziges, mit Bleistift beschriebenes Zettelchen. Hastig zog Walter es hervor und las. »Warum bliebst du aus? Gezwungen oder willig? Denke daran, was im Gürtel steckt. Übermorgen, wenn der Mond aufgeht, segeln noch etliche, die nach Ruhm dürsten, aus der Marienbucht nach Norden zu.« Walters Wangen glühten und seine Hände zitterten, als er die undeutliche, von Fehlern wimmelnde Zuschrift entziffert hatte. Also doch noch eine Möglichkeit, den Zwang, der ihm seit vorgestern ganz unerträglich schien, abzuschütteln. Die Marienbucht kannte er wohl. Sie lag ein gutes Stück nach Norden zu. Der Pfad führte an der Felswand vorbei. Es war noch überreichlich Zeit, dahin zu gelangen. Dennoch galt es zu eilen, denn die Flut, die zwar nie bis zur Felswand emporstieg, überschwemmte die Ufer der Bucht oft so weit, dass man vom Strandpfad nicht an den Landungsplatz gelangen konnte. Ohne sich zu besinnen, stürmte der törichte Knabe fort. Er wollte nicht noch einmal ins Haus, um seine Waffen zu holen. Wie leicht könnte man ihn wieder aufhalten? Flinten und Schwerter gab es bei den tapferen Hochländern gewiss genug. Auf weitem Umweg kam er auf einen steilen Pfad, der zum Strand hinabführte. Endlich stand er unten, ganz einsam und allein. Kein Mensch war zu sehen. Das Wetter, das den Tag über hell und ganz windstill gewesen war, hatte sich plötzlich geändert. Ein scharfer Ostwind wehte vom Meere her. Schwarze Wolken jagten über den Himmel und bedeckten ihn schließlich ganz. Aber wer in den Krieg will, fragt nicht nach Wind und Wetter. Walter war viel zu aufgeregt, um es auch nur zu beachten. Leichtfüßig sprang er den Strand entlang, denn es war noch weit bis zur Marienbucht. Wie unruhig waren doch heute die Seevögel. Kreischend und flügelschlagen flatterten sie umher oder saßen dicht gedrängt auf den Felsen, die hier und da aus dem Wasser hervorragten. Der Knabe hatte sich atemlos gelaufen, blieb eine Weile stehen und schaute sich um. Aber was war das? Die Flutzeit konnte doch unmöglich schon da sein. Wie schmal war heute der Sandstreifen am Fuße der Felswand, den er jetzt langgestreckt vor sich sah. Eilen, laufend hat jetzt Not, also nur vorwärts. Aber oh weh, bald sank der Fuß des Laufenden bei jedem Schritt tiefer in den Sand ein und seine Spur füllte sich mit Wasser. Er blickte über die rauschenden Wellen hin nach einer Felsspitze, die sonst hoch aus dem Wasser hervorragte. Heute sah man sie kaum noch. Die Wellen züngelten, rauschten und brausten immer näher heran, so dass der Pfad kaum noch einige Fuß breit war. »Zurück, zurück«, schrie der Junge, plötzlich von Angst erfüllt. Aber als er sich umwandte, stand er nach wenigen Schritten bis zu den Knien im Wasser. Ja, die Flut war da und stieg heute zu einer Höhe, die sie seit vielen Jahren nicht erreicht hatte. »Es hilft nichts«, sagte Walter. »Ich muss ein Stück am Felsen hinaufklettern und warten, bis das Wasser wieder fällt.« Behende führte er seinen Vorsatz aus und saß bald auf einem der ihm wohlbekannten Vorsprünge. »Hier bin ich sicher«, dachte er. »Höher kommt das Wasser gewiss nicht. Während einer solchen Flut kann das Boot auch nicht absegeln. Vielleicht erreiche ich es doch noch. Doch es wird bald finster und hungrig bin ich auch. Aber wer ein Held werden will, darf so etwas nicht beachten. Wenn nur der Mond zeitiger aufgehen und der schreckliche Wind sich legen würde.« Schon fing es an zu dämmern, als Walter plötzlich ein seltsames, unheimliches Brausen vernahm. Die Wellen spritzten hoch empor, so dass alles, was noch trocken an ihm war, durchnässt wurde. Mit donnerartigem Geräusch stießen sie gegen die Felswand. Aus der Hochflut war eine Sturmflut geworden. Als sich das Zischen, Brausen und Schäumen einen Augenblick legte, sah der zitternde Knabe, dass die mörderischen Wogen fast bis zu seinem Zufluchtsort gestiegen waren. Entweder ertrinken oder höher hinaufklimmen, hieß es jetzt. Hier galt kein Zaudern. Sobald das Tageslicht schwand, war es zu spät. Walter raffte den letzten Rest des sinkenden Mutes zusammen und schleuderte die nassen Schuhe von sich. Er kletterte empor, planlos, bald nach rechts, bald nach links, wo sich nur ein Aufenthaltspunkt bot. Er fühlte seine Kraft erlahmen. Angstschweiß bedeckte die Stirn. Krampfhaft fasste seine Hand eine vorspringende Platte. Mit verzweifelter Anstrengung arbeitete er sich hinauf und lag todesmatt auf Seekönigs Thron. Die vier Säulen an den Seiten ließen ihn nicht zweifeln, dass er in der schrecklichen Gefahr das erreicht hatte, wonach er in kindischem Ehrgeiz so oft gestrebt hatte. Freuen konnte er sich irgendwie nicht darüber, doch faltete er mechanisch die Hände, um Gott für die augenblickliche Rettung zu danken, wie es ihn die Mutter von klein auf gelehrt hatte. Aber er konnte nicht beten, konnte auch seine Gedanken dazu nicht sammeln. Es war, als stehe eine Scheidewand zwischen ihm und Gott. Indessen nahm seine Ermattung von Minute zu Minute zu. Sobald er den Kopf erhob, schwindelte ihm. Ein Gefühl, das er bisher nie gekannt hatte.
Es half nichts, er musste liegen bleiben, dicht an die nasse, kalte Felswand geschmiegt. Nun wurde es schnell dunkel und mit dem schwindenden Tageslicht schwand auch Walters Mut. In der zunehmenden Dunkelheit klang das Rauschen der Wellen ganz schrecklich drohend und unheimlich. Nun dachte er an die Erzählung des alten Fischers. Es war ihm, als höre er noch seine Worte. Es geht noch mancher in Hass und Zorn, ja vielleicht sogar mit Lüge und Falschheit im Herzen den Strand entlang. So kann auch die Flut einmal so hoch steigen. Nun fing auch das Gewissen in dieser schrecklichen Finsternis und Einsamkeit an zu sprechen. Erst leise, dann immer lauter. Du, du bist es. Du trägst Hass und Zorn, Lüge und Falschheit im Herzen. Nicht nur heute, sondern schon lange. Mit Trotz und Murren hast du die Güte der Eltern gelohnt. Die innige, aufopfernde Liebe des Freundes hast du von dir gestoßen. Dem so sanften, freundlichen Lehrer hast du bittere Stunden bereitet. Und an wen hast du dich gehängt? An einen leidenschaftlichen, falschen Mann. An einen Aufrührer, der Gottes Gebot mit Füßen tritt. Klarer und klarer wurde ihm das alles, je länger er so lag. Was würde nun geschehen? Ach, sein Kopf war so matt, und doch musste er darüber nachdenken. Eine hochspritzende Welle konnte ihn jeden Augenblick wegspülen und hinausführen auf die wilde Flut, hinabsenken in die unergründliche Meerestiefe. Dann wäre er spurlos verschwunden. Wer würde um ihn trauern? Er hatte seit langem niemandem Ursache gegeben, ihn zu lieben. Und doch die Mutter. Ach, die liebe, liebe Mutter. Ganz laut rief er nach ihr in unsäglicher Seelenangst. Der wilde Schrei eines Nachtvogels antwortete ihm. Wenn keine Welle ihn wegführte, wenn die Flut wieder sank, würde man hier wohl nach ihm suchen? Wohl kaum. Schon seit Monaten war der Wald sein Lieblingsort gewesen und nicht der Strand. Norman wusste das. Er aber fühlte wohl, dass seine Kraft niemals ausreichen würde, um hinabzuklettern. Hinauf war es ganz unmöglich, da der Fels dort vollkommen glatt war. Wohl konnte man oberhalb der Felswand hingehen, aber nur sehr selten benutzte jemand diesen rauen Pfad, an dem nur wildes Gestrüpp und Heidekraut wuchs. Das alles sagte sich der arme Junge mit schrecklicher Klarheit. Nach und nach wurde er schwächer und sehr müde, doch er durfte auf keinen Fall einschlafen. Wie leicht konnte er im Schlummer eine Bewegung machen, die ihn in die grauenvolle Tiefe hinabstürzte. So oft ihm die Augen zufielen, sah er das Bild der Mutter vor sich. Es war ihm plötzlich, als sei er ein kleines Kind und lehne sich an ihren Schoß. Sie sprach zu ihm ernst und freundlich wie immer. Sie sprach vom Heiland. Wie gern hatte er das früher gehört. Aber oh, wie gleichgültig war er geworden, seit er mit Jugel verkehrte. Nun zogen all die Geschichten, die sie ihm erzählt hatte, an seiner Seele vorüber, und an einer blieb er haften. Ja, hier war Trost und Hilfe, wenn nicht fürs Leben, so doch für den Tod. War er nicht der verlorene Sohn, der seinem Vater entlief und ins Elend geriet? Ach, in schreckliches Elend! Oh, so wollte er es auch machen wie dieser. Er versuchte zu knien, doch dazu war er viel zu schwach. Er hob nur die matten, zitternden Hände empor und rief in die schreckliche Nacht hinaus, »Vater, o lieber himmlischer Vater, ich habe gesündigt gegen den Himmel und vor dir. Ich bin nicht wert, dass ich dein Sohn heiße. Aber das Blut deines lieben Sohnes, des Heilands Jesu Christi, macht mich rein von allen Sünden.« Und nun konnte er heiße, bittere Tränen wahrer Reue weinen. Und es wurde still in ihm. Wenn er sterben musste, so würde ihm Gott die Himmelstür öffnen, um Jesu willen, der auch für seine Sünden am Kreuz gestorben war. Über dem Weinen schwanden ihm die Sinne und er lag regungslos da. Die Zimmer des Magisters und der Jungen lagen im landwärts gerichteten Flügel des Schlosses, so dass vom Meer nichts zu sehen und das Brausen nur selten zu hören war. Dass die Jungen Wind und Wetter nicht scheuten, wusste Herr Larkins nun längst. Deshalb sorgte er sich nicht eher um Walter, als bis es anfing zu dämmern. Man vernahm an diesem Abend das Brausen des Sturms und das ferne Rauschen der Wellen. Auch Norman schaute ängstlich nach seinem Freund aus. Er tröstete sich aber damit, dass Walter sicher nicht an den Strand gegangen sei, da der ihn seit einiger Zeit nur noch wenig anzog. Da kamen leichte Schritte den Gang entlang, und Ellen, Walters achtjährige Schwesterchen, schaute zur Tür herein. »Oh Norman, komm doch zu uns in die Kinderstube«, bat sie, »wir fürchten uns alle drei, und Sarah auch. Das Meer macht solchen Lärm und wird so groß und wild.« Norman und der Lehrer folgten dem Kind und sahen mit Schrecken aus dem vorderen Erker hinüber nach der tobenden Flut. »Der Strand muss schon ganz überschwemmt sein«, sprach ein alter Diener. »Noch nie sah ich das Wasser so hoch steigen. Der junge Herr ist doch daheim.«
Nein, er ist noch nicht zurück von seinem Spaziergang. Ich sorge mich um ihn. Oh, er wird im Dorf sein, sprach der Diener. Die Leute sind dort ganz aufgeregt, weil der Jäger Djugel verschwunden ist. Er hat wohl eine große Jagd unternommen. Oh nein, er hat alles mitgenommen, was er wert hielt, auch alle seine Waffen. Mit ihm scheinen auch einige junger Burschen auf und davon zu sein. Man schwatzt im Dorf allerlei, was der junge Herr vielleicht gerne hört. Wir müssen gehen und ihn überall suchen, bis wir ihn finden, entschied Norman. Ich selbst laufe ins Dorf. Du, Bill, magst den Park durchforschen und Robert soll so weit wie möglich den Strand hinabgehen und laut nach ihm rufen. Doch ich bin mir sicher, dass er dort nicht ist. Er war längst nicht mehr mit dem Fischer gut befreundet. Ohne noch lange zu warten, machten sich alle auf den Weg. Als Norman durch den Gang lief, um seine Mütze zu holen, kam ihm der Magister schon damit und mit einem warmen Plaid entgegen. Er selbst war in einem langen Mantel und gestrickter Nachtmütze fertig zum Gehen. »Sie wollen mit, Herr Larkins?« fragte der Junge erstaunt. »Niemals lasse ich dich allein, mein Liebling,« war die feste Antwort. »Wenn ich nicht mit der Tat helfen kann, dann vielleicht mit Rat.« Nun liefen sie hinaus im unheimlichen Dämmerlicht, im Sturm und strömenden Regen. Im Dorf wusste niemand etwas von Walter, aber in fast jeder Hütte sprach man wohl vom Verschwinden des Jägers und der jungen Burschen. Geheimnisvoll schüttelten die Männer die Köpfe und meinten, es handele sich wohl um ernstere Dinge als um eine Jagd. Dass der junge Herr bei diesem Wetter noch nicht heimgekommen sei, sehe übel aus. Er habe zu viel mit dem wilden Hochländer zusammengesteckt. Normans Angst stieg aufs Höchste. Was war, wenn sich Walter doch noch zu Djugels Gesinnungsgenossen gefunden hatte und mit ihnen entflohen wäre? Ach, vielleicht wäre es doch besser gewesen, diese ernste Lage dem Lehrer mitzuteilen. Aber nun war es zu spät. Noch blieb eine einzige Hütte übrig, die Walter ab und zu aufsuchte. Eine Witwe wohnte darin mit ihrem munteren kleinen Jungen, den die Schlosskinder gern hatten. Eine trübe Öllampe brannte in dem engen Raum. Die Frau war nicht zu Hause. Der Kleine lag bis an die Ohren zugedeckt im Bett. »Bist du krank, Jimmy?« fragte Norman. »Nein, aber ich war so nass und kalt und mir klapperten die Zähne. Da hat mich Mutter ins Bett gesteckt. Sie holt Kräutertee von der Nachbarin, den ich trinken soll. Wollt ihr für Walter auch Tee holen? Ist er auch schon zu Bett?« »Walter«, rief Norman erschrocken, »hast du ihn gesehen?« »Natürlich, ich suchte nach den letzten Brombeeren auf der Anhöhe über des Fischers Hütte. Da sah ich Walter den Strand entlang laufen.« »Warum hast du das nicht gleich gesagt, als du heimkamst?« rief Norman heftig. »Ich hatte es ganz vergessen, weil ich so sehr fror«, erwiderte das Kind und brach in Tränen aus. »Wein doch nicht, du bist noch klein«, tröstete der Magister. »Weißt du denn, wohin Walter lief?« »Oh ja, über den weiten Sandplatz lief er, wo wir uns oft Höhlen machen. Und dann lief er dem Felsen zu, an dem die großen Buben immer herumklettern. Dann fing es an zu regnen und der Wind blies so sehr, dass ich kaum noch laufen konnte. Aber Walter ist groß und klug, der hat bestimmt schon nach Hause gefunden.« Norman hörte nichts mehr. Er verließ die Hütte in panischer Angst. Der Magister folgte ihm schnell, nachdem er ein kleines Geldstück auf Jimmys Bett gelegt und ihm gebeten hatte, für Walter zu beten. Nun, da es galt, das Leben seines Schülers zu retten, zeigte der sonst so schüchterne Mann eine Umsicht und Entschlossenheit, die ihm niemand zugetraut hätte. »Nimm dich zusammen, mein Kind«, sagte er zu Norman, der jammernd die Hände rang. »Lass uns innerlich zu dem Herrn schreien, der Wunder tut. Wir müssen aber auch alles tun, was wir tun können.« »Oh, es ist alles, alles umsonst«, seufzte Norman. »Wäre er der Flut entkommen, so wäre er längst daheim gewesen, bevor wir uns auf die Suche nach ihm machten. Oh, warum ließ ich ihn allein gehen? Warum habe ich so wenig auf ihn aufgepasst?« Ratlos standen die beiden auf der schmutzigen, finsteren Dorfstraße. Der Regen hatte aufgehört, aber immer noch war der Himmel mit dicken, schwarzen Wolken bedeckt. Vom Mond, der schon aufgegangen sein musste, war nirgends auch nur ein Schimmer zu sehen. »Komm, mein Kind«, rief der Lehrer, »lass uns ein paar starke Männer mit Seilen und Fackeln holen, damit sie uns helfen zu suchen.« zu spät«, klagte Norman. »Mein Sohn«, begann der Magister zögernd, »habt ihr mir nicht oft erzählt, dass ihr an jenen Strandfelsen hochgeklettert seid? Könnte das nicht auch Walter getan haben, um der Flut zu entfliehen? Wäre es dann nicht möglich, ihm vom oberen Felsrand ein Seil zuzuwerfen, an dem man ihn hinaufziehen könnte?« Ein Hoffnungsstrahl leuchtete in Normans Herzen auf, aber bald sagte er betrübt, »Es hat keinen Zweck. Wie sollte er sich bei diesem Sturm auf den schmalen Vorsprüngen halten? Nur Seekönigs Thron wäre ein sicherer Platz, aber diesen erreicht niemand bei solchem Wetter.« »Nun wohl, du hast keinen Mut mehr. Dann geh heim. Ich suche Hilfe«, sprach der sonst so schüchterne Mann. »Dann gehe ich mit«, rief Norman und raffte sich auf.
Die Männer des Dorfes teilten fast alle Normans Ansicht, dass jede Hilfe viel zu spät kommen würde. Endlich waren zwei Männer bereit mitzugehen. Fackeln waren unnötig, denn der starke Wind löschte sie bald wieder aus. Aber beim trüben Schein von zwei Laternen machte man sich auf den Weg, der ziemlich weit und mühsam war. Am Ausgang des Dorfes kam ihnen ein Mann entgegen. Es war der Fischer, beladen mit etlichen Dingen, die er wert hielt. Die Flut hatte seine Hütte zerstört. Nur dies wenige hatte er gerettet und auf eine Anhöhe getragen. »Dort habe ich gesessen und dem Wüten der Wellen zugeschaut, bis es finster wurde«, sagte er. »Ach, welch ein Unglückstag ist heute! Mein kleiner irdischer Besitz kümmert mich wenig, aber mein Ellen, mein einziger Junge, ist verschwunden. Ob ihn das Meer verschlungen hat oder ob er in wildem Sinn entkommen ist, wer kann es wissen?« Als der Mann aber hörte, zu wessen Rettung man ausgezogen war, vergaß er sein eigenes Leid. Er warf seine Last ins Heidekraut und stellte sich sofort an die Spitze des kleinen Zuges. »Oh, wenn nur der Mond durch die Wolken schiene«, seufzte Norman, »dann würde auch ich einen Funken Hoffnung fassen.« Und schon bald wurde sein Wunsch erfüllt. Die Wolken teilten sich und die fast volle Mondscheibe warf ihr mildes Silberlicht über die düstere Landschaft. Endlos weit erschien Norman heute der Weg, den er so oft in lustigen Sprüngen durchmessen hatte. Dann war man am Ziel und alle schauten in banger Erwartung über den zerklüfteten Rand der Felswand in die im Schatten liegende Tiefe. Die Wellen hatten sich ein wenig beruhigt, standen aber immer noch in einer nie zuvor gesehenen Höhe. »Ruf nach seinem Namen, ruhig und freundlich wie sonst«, sagte der Lehrer zu dem Jungen. Er tat es, aber niemand antwortete. Weiter und weiter gingen sie Schritt für Schritt durch das nasse Gras. Immer wieder schauten sie in die Tiefe und riefen, aber vergeblich. Inzwischen war der Mond so hoch gestiegen, dass er die Felswand beleuchtete. Plötzlich rief der Fischer, »Da liegt er ja, auf Seekönigs Thron!« Das hatte niemand erwartet. Oh, wie schrecklich musste die Angst gewesen sein, die ihm Kraft und Mut gab, so hoch zu klettern. »Gott sei Dank«, sprach der Fischer, »nun wird die Rettung nicht schwer. Der arme Junge schläft. Wird er wohl noch Kraft genug haben, sich an dem Seil festzuklammern, das wir ihm zuwerfen, wenn er aufwacht? Rufe ihn einmal recht laut, Norman.« »Nein, nein«, warnte der Magister, »er könnte sich erschrecken, eine schnelle Wendung machen und dann...« »Das ist wahr«, stimmte der Fischer zu, »es muss einer zu ihm hinunter.« »Ich bin zu alt und zu schwer, ihr beide seid zu ungeschickt. Norman muss hinunter, er ist leicht und gewandt.« Aber da warf sich der gute alte Magister, der nie geklettert war und sehr an Schwindel litt, dazwischen und rief, »Nicht das Kind, nicht mein Liebling, ich bin kaum schwerer als er und an meinem Leben ist nichts gelegen, lasst mich hinab.« Ungeduldig stieß ihn der Fischer zur Seite, dass er ins nasse Heidekraut taumelte. Statt sich wieder zu erheben, blieb er auf den Knien liegen, streckte die Hände zum Himmel und betete ernst um die Rettung der beiden Jungen. »Es ist wahr, ich bin untauglich«, seufzte er dann. »Ich kann nicht einmal zu ihnen hinunterschauen, die doch meiner Obhut empfohlen sind.« Schon hatten die Männer ein Seil fest um Normans geschmeidigen Körper geschlungen und ihn vorsichtig hinabgelassen. Es war schauerlich genug, so zwischen Himmel und Erde zu schweben und tief unter sich die Flut brausen zu hören. Dann aber stand er auf Seekönigs Thron und der Fischer rief ihm zu, »Hab keine Angst, wir halten dich fest.« Vorsichtig ließ er sich bei Walter nieder und legte ihm die Hand auf die Stirn. Ach, sie war eiskalt, wie die eines Toten. Nun rief er ihn leise und zärtlich, streichelte ihm die Wangen und rieb ihm die erstarrten Hände. Endlich schlug er die Augen auf und flüsterte mit heiserer Stimme, »Nein, nein, Jubel, ich gehe nicht mit. Lieber erstich mich, o meine Mutter.« »Bald sollst du in ihren Armen ruhen«, sagte Norman. »Ich bin nicht Jubel. Ich bin doch Norman, dein Freund, dein Herzbruder.« Einen langen Blick warf der arme Junge auf seinen Retter, doch er erkannte ihn nicht. Ein Lächeln ging über das verstörte Gesicht. Dann sank er wieder in Bewusstlosigkeit zurück. »Er lebt«, rief Norman herauf, »aber er ist ganz hilflos. Lass das zweite Seil hinab.« Mit großer Mühe gelang es dem tapferen Jungen, das zweite Seil um Brust und Rücken des Freundes zu schlingen und fest zu verknoten. »Nun zieht, in Gottes Namen!« Noch einige Minuten ängstlicher Spannung, dann lag der Gerettete auf Normans Plaid, das man über den feuchten Boden gebreitet hatte. Der Magister kniete neben ihm und vergoss heiße Tränen der Freude. Als auch Norman bald darauf unversehrt dazukam, sprach er aus tiefstem Herzensgrund ein Dankgebet, in das die rauen Männer, die auf die Knie gesunken waren, einstimmten.
Nun wickelten sie den Geretteten, der jetzt zu schlafen schien, fest in die warme Decke und trugen ihn nach Hause. Auf dem Schloss waren alle noch wach und in banger Sorge, denn die Diener waren heimgekehrt, ohne auch nur eine Spur von Walter gefunden zu haben. Selbst die kleinen Schwestern hatten nicht zu Bett gehen wollen, bevor man ihnen die Nachricht von dem Bruder brachte. Jetzt durften sie sein bleiches Gesicht küssen und schliefen dann beruhigt ein, weil sie meinten, dass morgen alles wieder gut sein werde. Dagegen war die erfahrene Wärterin in großer Sorge. Sie bestand darauf, dass Norman, bei dem sich nun große Müdigkeit bemerkbar machte, sofort schlafen gehen sollte, damit man morgen nicht zwei Kranke habe. Der treue Lehrer und Bill, der alte, verständige Diener, bemühten sich mit ihr um den Herrensohn. Man brachte ihnen ein warmes Bad und dann ins Bett. Mit großer Mühe flößte man ihm etwas Milch ein. Es war eine lange, angstvolle Nacht. Oft seufzte Sarah, »Ach, wenn doch nur die Mutter da wäre!« Stundenlang hatte der Junge in unruhigem Halbschlummer gelegen. Dann aber rötete sich plötzlich sein Gesicht. Die Augen fingen an zu funkeln und er warf sich wild umher. Dann fuhr er auf, gequält von schrecklichen Fieberfantasien. »Jubel«, rief er die müden Hände abwehrend ausgestreckt, »ich verriet dich ja nicht. O, töte mich nicht. Lass mich die Mutter erst noch einmal sehen.« Dann sah er wieder die Flut emporsteigen und die schäumenden Wellen nach ihm haschen. Angstvoll klammerte er sich an das Bett oder an die Hand des Lehrers. Gegen Morgen schien seine Kraft ganz erschöpft zu sein und er wurde ruhiger. »Wo ist der Engel?«, fragte er wehmütig. »Der Engel, der mich auf Seekönigs Thron besuchte. Ach, er ist weg. Mein Herz ist ihm zu böse und zu wild.« »Er meint Norman«, sprach der Magister. »Wir müssen ihn holen. Ich glaube nicht, dass diese Krankheit ansteckend ist.« Bald saß der Freund an Walters Bett und hielt die heiße Hand des Kranken. »O, bleibe bei mir«, bat dieser. »Hat dich Gott geschickt, um mir zu sagen, dass er mir vergibt?« Unter den sanften, tröstenden Worten des frommen Jungen sank er endlich in einen kurzen Schlummer. Da die Post zu der damaligen Zeit eine recht langsame und oft unsichere Anstalt war, hatte Herr Larkins in aller Frühe einen reitenden Boten nach Edinburgh geschickt. Die Eltern sollten auf diese Weise so schnell wie nur möglich von der schweren Erkrankung ihres Sohnes erfahren. Drei bange, angstvolle Tage vergingen bis zu ihrer Ankunft. Oft fürchteten die treuen Pfleger, die Eltern würden den Jungen nicht lebend wiedersehen. Endlich, am Morgen des vierten Tages kamen sie. Walter wusste nichts davon. Nur einmal flog ein schwaches Lächeln über sein Gesicht, als die Mutter sich über ihn beugte. Sonst kannte er niemanden. Die Fieberträume hielten ihn ganz gefangen. Den treuen Lehrer hatten nun die Kräfte verlassen. Solange es nötig war, hatte sein starker Geist den schwachen Körper aufrecht gehalten. Jetzt musste er ruhen, um nicht selbst krank zu werden. Die Mutter pflegte den Sohn fast ganz allein. Nach dem Engel rief er oft, wenn die Angst am höchsten stieg. Dann war Norman gleich an seinem Bett, mochte es Tag oder in der Nacht sein. Der Vater war nicht zur Pflege tauglich. Ihm ging es so, wie es oft sehr starken Männern geht. Selbst leiden konnte er wohl, aber einen geliebten Menschen konnte er nicht leiden sehen. Wenn er am Bett saß und das bleiche, abgezerrte Gesicht seines Sohnes anschaute oder wenn er die schrecklichen Fieberfantasien vernahm,

Ich konnte es nur nicht sagen. Oh, meine Mutter, kannst du mich noch lieben? Mehr denn je, mein einziger wiedergeschenkter Sohn. Ach, Mutter, weißt du alles? Wir ahnen, wie alles kam. Norman sagte uns einiges. Sarah fand in deiner Jackentasche den Zettel von Dougal. Die Schrift war kaum noch zu erkennen. Oh, hebe mich hoch, Mutter. Ich möchte meinen Kopf an deine Brust legen und dir alles sagen. Nicht jetzt, mein Kind. Du bist so matt und krank. Ja, gerade deshalb muss ich dir mein Herz ausschütten, bevor ich sterbe. Da setzte sie sich auf den Bettrand, schlang den Arm um ihn und legte seinen Kopf an ihre Brust. Ganz ruhig und leise erzählte er ihr alles, was geschehen war, seit er sich den wilden Hochländer zum Freund erwählt hatte. Aber je mehr er sich anklagte, desto inniger drückte ihn die Mutter an sich und legte ihn endlich sanft auf sein Kissen zurück. »Oh, wie leicht ist mir nun ums Herz«, sagte der Junge. »Gott hat mir vergeben, das weiß ich. Der Engel sagte es mir oft. Nun vergebt ihr mir auch, du und Vater. Jetzt kann Dougal kommen und mir den Dolch ins Herz stoßen. Ich will gern sterben. Ach, ich bin so müde und kann doch nie wieder fröhlich in Wald und Feld hinaus.« »Mein Kind, mein armes Kind, sprich doch nicht so. Die Macht der Krankheit ist durch Gottes Gnade gebrochen. Bald wirst du dich wieder deines jungen Lebens freuen können. Vor Dougal bist du vollkommen sicher. Du hast ihn ja nicht verraten. Alles Volk weiß längst von dem Feldzug der übermütigen Hochländer. Ihr kleines Heer ist ja schon in Edinburgh eingezogen.« »O Mutter, wie ist das möglich? Vor wenigen Tagen war Dougal doch noch hier.« »Oh nein, du hast 3 Wochen lang krank gelegen, mein armes Kind. Jetzt haben wir wohl schon zu viel miteinander gesprochen. Komm, nimm diesen Trank und dann schlaf ruhig in Gottes Schutz.« Von nun an wurde Walter schnell gesund. Er blieb aber noch lange sehr, sehr matt. Es vergingen Wochen, ehe er das Bett verlassen und im Lehnstuhl sitzen konnte, um auf den winterlichen Park hinauszuschauen. Liebe und Frieden herrschten in Walters Zimmer. Alle Hausgenossen bis zum jüngsten Schwesterlein bemühten sich, ihn zu unterhalten und ihm Freude zu bereiten. Es kostete ihm noch so manch eine bittere Träne der Reue, dass er sie alle in trotzigem Übermut hatte heimlich verlassen wollen. Dennoch tat es ihm weh, als der Vater ihm von der gänzlichen Niederlage und Auflösung des kleinen, todesmütigen Heeres der Stuart-Freunde erzählte. Selbst der Vater gab zu, dass ein ergreifender Zug von Treue und Aufopferung in dem Charakter dieses Volkes liege, dem man jetzt das Mitleid nicht versagen konnte. Große Trauer herrschte in den Familien der jungen Burschen, die mit Dougal gezogen waren. Der Winter verging, ohne dass auch nur ein einziger zurückkehrte. Am meisten beklagte man den Fischer, der nun in seinem Alter ganz verlassen dastand. Walter wusste längst, wer der Engel gewesen war, der ihm von Seekönigsthron hochgeholfen und ihn in der Krankheit so oft getröstet hatte. Man hatte ihm auch erzählt, dass der gute Magister, dem er in der letzten Zeit so viele trübe Stunden bereitet hatte, zuerst den Plan zur Rettung gefasst und mit ganz ungewohnter Tatkraft durchgeführt hatte. Darum verband diese 3 nun das Band innigster Liebe. Es war ein rechter Festtag, als der gesunde Walter zum ersten Mal wieder in die Schulstube kam, um ein wenig zu arbeiten. Nur sehr wenig, trotz des besten Willens, denn sein Kopf blieb noch lange matt und müde. Aber als der Frühling einzog und Gras und Blumen hervorlockte, als die Bäume des Parks wieder grün wurden und die Vögel in den Zweigen sangen, kam auch neue Kraft und frisches Leben in den erschöpften Körper des Jungen und neuer Mut in sein junges Herz. Das runzlige Gesicht des Magisters strahlte vor Wonne über 2 so gute, fleißige Schüler. Er freute sich auch darüber, dass Norman frischer und männlicher wurde und nach Herzenslust mit seinem Freund lief und sprang, ritt und jagte, ja sogar seine Waffenübungen teilte. Die Mutter sah mit inniger Rührung, wie oft der zarte, sinnige Junge seine Neigung zum Studieren überwand, um seinem Freund ein interessanter Gefährte zu sein. »Er ist wirklich sein Engel«, sagte sie zum Vater. »Er behütet unser Kind, damit es nicht in die alte Wildheit zurückfällt.« Herr Fergus hatte seine Freude an den beiden wackeren Jungen. Er meinte aber, dass ein echter Schotte, der am Strand wohne, müsse auch auf dem Meer zu Hause sein. Darum ließ er ihnen zu Anfang des Sommers ein schönes Boot zimmern. Der Fischer, dem man eine neue, bequemere Hütte gebaut hatte, unterwies sie in der Führung desselben. Hier aber zeigte sich Norman viel anstelliger und mutiger als der Freund, der eine heimliche Scheu vor den Wellen des Meeres behalten hatte, die sich erst allmählich wieder verlor. An einem schönen Sommerabend liefen die beiden in den hübschen blauen Schifferjacken, die ihnen die Mutter genäht hatte, zum Strand hinunter, um noch ein wenig auf der stillen, im Abendschein glänzenden Flut zu rudern. Die Tür der Fischerhütte

0: stand offen. Der Alte war beschäftigt, in einem Kessel, der über einem hellen Feuer hing, etwas besonders Gutes zu kochen. Es roch so appetitlich. Als er sich umwandte, um den Knaben schweigend zuzuwinken, sahen sie große Tränen in seinen Bart rollen. Jetzt legte er den Löffel weg und winkte ihnen zu, doch näher zu kommen. Er zeigte auf das durch einen Vorhang halb verhüllte Bett. Ach, auf den sauberen Kissen lag Ellen, den man verloren geglaubt hatte, in tiefem Schlaf. Wie jämmerlich sah der sonst so hübsche Bursche aus. Über die Stirn zog sich eine breite Narbe einer schlecht geheilten Wunde. Die Wangen waren eingefallen, die Hände abgezehrt. Die magere Gestalt war mit einem bunten Hemd des Alten bekleidet. Im Winkel lagen die schmutzigen Lumpen, in denen er die Heimat wieder betreten hatte. Die Jungen, besonders Walter, waren aufs Tiefste ergriffen und drückten schweigend die Hand des alten Mannes, der sie dann wieder hinaus begleitete. »Vor ein paar Stunden kam er«, lautete sein kurzer Bericht. »Er fiel vor mir auf die Knie wie der verlorene Sohn. Ein gemästetes Kalb konnte ich ihm nicht schlachten, aber ein Huhn habe ich im Dorf geholt. Daran soll er sich freuen, wenn er erwacht. Kommt in ein paar Tagen wieder, dann sollt ihr mehr hören.« Bedrückt, traurig und mutlos war Ellen heimgekehrt und blieb am liebsten mit dem Vater allein. Aber nach und nach erfuhr man doch, wie es ihm ergangen war. Von der Freiheit und Herrlichkeit, die Dougal seinen Begleitern verheißen hatte, hatten diese nur sehr wenig verspürt. Er selbst war von hochländischen Edelleuten ehrenvoll empfangen und mit guter Kriegsausrüstung versehen worden. Seine Begleiter aber hatte er unter die geringsten Gefolgsleute verwiesen und sich gar nicht mehr um sie gekümmert. Der ganze Kriegszug war eine Kette von Beschwerden und bitteren Täuschungen für die armen Verführten gewesen. Nur die Hoffnung, dass zuletzt doch alles in Glanz und Pracht enden werde, hatte sie aufrecht gehalten. Aber ach, es hatte in der gänzlichen Niederlage bei Culloden geendet, wo der letzte Rest des Heeres in wilder Flucht auseinanderstob. Ellen hatte mit einer tiefen Stirnwunde wie tot auf dem Schlachtfeld gelegen, war aber wieder zu sich gekommen. Es war ihm mit unbeschreiblicher Mühe gelungen, die Hütte eines Hirten zu erreichen, wo er den Winter edel genug zubrachte. Dann schien er sich mühsam durchs Land geschleppt zu haben. Er bettelte oder arbeitete hier und da ein wenig, um ein Stückchen Brot zu bekommen, bis er endlich den Mut fasste, zum Vater zurückzukehren, an dem er nun mit unbeschreiblicher Liebe hing. Als er sich vollkommen erholt hatte, wagte Walter nach Dougal zu fragen. »Er ist tot«, war die Antwort. »Er fiel schon bei Clifton. Ich sah ihn noch das Schwert schwingen mit dem Ruf, »Heil, König Jakob!« Dann brach er zusammen, von einer Kugel durchbohrt. Noch ein paar Jahre genossen die beiden Freunde den Unterricht des Magisters. Norman bezog die Universität in Edinburgh. Walter aber trat in den Militärdienst, wo er sich bald auszeichnete. Herr Larkins aber blieb auf dem Schloss, um die wohlverdiente Ruhe zu genießen, die er nun so sehr brauchte. Von groß und klein geliebt und geehrt lebte er noch so manches Jahr. Er sah seinen Liebling Norman von dem Schloss und Land der seligen Eltern Besitz ergreifen. Was er einmal als kleiner Junge angestrebt hatte, führte er jetzt aus. Er verbreitete Glück und Frieden in den Hütten seiner Untertanen, so viel es ihm möglich war. Als Walter seinen ehrenvollen Abschied aus dem Heer nahm, um dem alternden Vater die Sorge für das große Besitztum abzunehmen, war der treue Lehrer schon in die ewige Heimat gegangen. Er blieb bei der Familie in guter Erinnerung. Die beiden Freunde aber waren gute Nachbarn. Jeder wurde in seinem Kreis und nach seiner Art ein Segen für das Land. Sie besuchten einander sehr oft und gingen so manches Mal am Strand auf und ab, wo jetzt Ellen mit Frau und Kind die Fischerhütte bewohnten. Dann schauten sie auch hinauf zu Seekönigs Thron und Walter drückte seinem Freund innig die Hand. Kein mutiger Junge kletterte mehr zu der Platte empor, denn in allen Hütten des Dorfes erzählte man den Kindern, dass der geliebte, hochgeehrte Herrensohn einmal in bitterer Todesangst dort oben gelegen habe. Das war kein Ort für ein übermütiges Spiel.
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3: 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Der Vater aber weiß das. Und er hat den Tag wohl vorherbestimmt. Und wir sollen reit sein dort auch. Ich wünsche mir, dass du einer von den Menschen bist, der auch reit ist für diesen Tag. Ich sehe reit, wenn Jesus kommt. Ich will bei dir, ich will mit am gehen. Und ich möchte viele andere mit mir mitgehen, damit wir uns oben bei ihm treffen. Und während wir darauf warten, freut mich auch, ob das nächste Mal, wenn wir uns wieder hier treffen, wie die Bibel sagt.
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Guten Abend, werte Hörerinnen und Hörer. Ich begrüße Sie zum Abendjournal am Dienstag, den 25. August. Am Mikrofon Ruth Hildebrandt. Schön, dass Sie eingeschaltet haben. Das erwartet Sie in dieser Sendung. Wissenswertes vom Tag in Nachrichten und Beiträgen, Inputs zu aktuellen Themen, Wetterdaten, Devisenkurse und das Bibelwort für den Tag. Im zweiten Teil des Abendjournals hören Sie das Gesundheitsmagazin. Und in diesem Gesundheitsmagazin hören Sie mehr über das Thema Darmkrebs. Außerdem senden wir ein Interview mit Informationen über das Theaterstück »Alles für ein Selfie«. Und Sie hören Informationen zum Nationaltag der Evangelischen Kirche in Paraguay.

Wir beginnen mit den Nachrichten aus dem Ausland. Kolumbien kündigt härteres Vorgehen gegen Migranten an. Kolumbiens neuer Präsident, Abelardo de la Espriella, hat ein härteres Vorgehen gegen Migranten angekündigt. Bereits in dieser Woche sollen, laut The Guardian, Polizei und Migrationsbehörden gemeinsame Einsätze starten. Dabei sollen zunächst Migranten festgenommen und abgeschoben werden, die Straftaten begangen haben. Danach sollen Menschen ohne regulären Aufenthaltsstatus folgen. Der rechtsgerichtete Präsident betonte zugleich, künftig gelte das Prinzip Kolumbianer zuerst. Damit orientiert er sich an der Rhetorik seines politischen Verbündeten, US-Präsidenten Donald Trump. Die Ankündigung stößt auf Kritik von Opposition und Menschenrechtsorganisationen. Sie befürchten das Ende einer mehr als 10 Jahre bestehenden Migrationspolitik. Besonders betroffen könnten Venezolaner sein, die rund 90% der Migranten in Kolumbien ausmachen. Von den etwa 2,8 Millionen Venezolanern im Land leben rund 848.000 ohne regulären Aufenthaltsstatus. Ein irregulärer Aufenthaltsstatus galt bisher in Kolumbien nicht als Straftat. In Japan ziehen 1.800 Menschen einen Burgturm mit Seilen. Das berichtet The Guardian. In Japan haben rund 1.800 Menschen gemeinsam einen 360 Tonnen schweren Burgturm bewegt. Der Turm gehört zur historischen Burg Hirosaki in der Präfektur Aomori im Norden des Landes. Mit langen Seilen und viel Muskelkraft wurde das Bauwerk am Wochenende insgesamt gut 2 Meter in Richtung seines ursprünglichen Standorts gezogen. Zum Einsatz kam dabei die traditionelle japanische Methode Hikiya. Dabei werden Gebäude auf Rollen oder Schienen gesetzt und als Ganzes verschoben, anstatt sie abzubauen. Der Burgturm musste wegen Reparaturarbeiten an einer beschädigten Burgmauer versetzt werden. Das Interesse an der ungewöhnlichen Aktion war groß. Für die 1.800 verfügbaren Plätze gingen rund 8.000 Bewerbungen ein. Insgesamt soll der Turm von Menschen etwa 5 Meter bewegt werden. Die restlichen rund 73 Meter übernimmt später moderne Technik. Die Burg Hirosaki stammt aus dem 17. Jahrhundert, ist ein Handyverbot für Oberstufenschüler in Kraft getreten. Darüber berichtet der Spiegel. Die französische Oberstufe ist ab Montag eine handyfreie Zone. Frankreichs Präsident Emmanuel Macron setzte ein entsprechendes Gesetz in Kraft, wie eine Sprecherin mitteilte. Schule ohne Handy, das bedeutet, die Gelassenheit des Lernens wiederzuentdecken, teilte der Präsident im Online-Dienst X mit. Gewerkschaften weisen allerdings darauf hin, dass die Umsetzung des Verbots bis zum Schulanfang am 1. September schwierig sein dürfte. Das Handyverbot für Oberstufen war Teil eines umfassenderen Gesetzes, das Kindern und Jugendlichen unter 15 Jahren den Zugang zu Social Media verbieten sollte. Der Verfassungsrat erklärte das bereits verabschiedete Gesetz jedoch für ungültig. Er begründete die Entscheidung mit einem unverhältnismäßigen Eingriff in die Meinungs- und Kommunikationsfreiheit. Frankreich war das erste Land in Europa, das ein Social Media Verbot beschlossen hatte. Ziel war es, gesundheitsschädliche Auswirkungen der Online-Netzwerke auf Heranwachsende zu vermeiden. In mehreren EU-Mitgliedstaaten wächst der politische Druck zu dem Thema. Spanien, Griechenland und Österreich prüfen ebenfalls Verbote. In Deutschland hat Bundesfamilienministerin Karin Prien ebenfalls angekündigt, ein Social-Media-Verbot für Minderjährige bis zu einem bestimmten Alter anzustreben. In Venezuela ist die Zahl der Todesopfer auf über 6.500 gestiegen. 2 Monate nach dem verheerenden Doppelerdbeben in Venezuela ist die Zahl der Todesopfer auf über 6.500 gestiegen, so der ORF.
Es seien inzwischen 6.509 Todesopfer gemeldet worden, teilte die venezolanische Übergangsregierung gestern mit. Zur genauen Zahl der Vermissten hat die Regierung bisher keine Angaben gemacht. Nach Schätzungen von Experten könnte sie bei bis zu 10.000 liegen. Zwei Erdbeben der Stärken 7,2 und 7,5 hatten Venezuela am 24. Juni im Abstand von nur 39 Sekunden erschüttert. Fast 61.000 Wohnhäuser wurden von den Erdbeben in Mitleidenschaft gezogen, etwa 11.000 davon weisen Schäden mit einem hohen Risiko auf. Tausende Menschen wurden obdachlos. Zwei Monate nach dem Erdbeben wurden zudem fast 601.000 Tonnen an Trümmern eingesammelt, wie der Abgeordnete und Bruder der amtierenden Präsidentin Delcy Rodríguez mitteilte.

Willkommen zu den Nachrichten aus Paraguay. Staatspräsident Santiago Peña setzt auf Paraguay als Logistikzentrum. Wie das Nachrichtenportal Medios del Estado berichtet, hat Peña beim Logistikkongress ehrgeizige Pläne für die Infrastruktur des Landes vorgestellt. Das zweitägige Treffen führender Wirtschaftsexperten und Politiker im CONMEBOL-Konferenzzentrum widmet sich den Herausforderungen im Außenhandel. Präsident Peña betonte in seiner Eröffnungsrede, dass Paraguay eine aktive Führungsrolle als regionales Logistikzentrum anstrebe. Ein zentrales Ziel sei, das Frachtvolumen auf der Wasserstraße Paraguay-Paraná in den kommenden Jahren zu verdoppeln. Hierfür laufen bereits umfangreiche Baggerarbeiten zur Sicherung der Fahrrinnen. Zudem hob der Staatschef die Bedeutung des im Bau befindlichen biozeanischen Korridors hervor, der den Atlantik mit dem Pazifik verbinden soll. Paraguay bietet damit günstige Rahmenbedingungen für internationale Investoren und modernen Wissenstransfer. Der Außenminister hat den französischen Botschafter Pierre-Christian Sokoya zum Abschied empfangen. Das offizielle Treffen im Außenministerium in Asunción markiert das reguläre Ende der diplomatischen Mission des französischen Gesandten im Land. Wie das Außenministerium informiert, betonten beide Politiker während der Abschiedsaudienz die traditionell engen Freundschaftsbande sowie die erfolgreiche Zusammenarbeit zwischen Paraguay und Frankreich. Außenminister Ramírez Lezcano dankte dem Botschafter für seinen persönlichen Einsatz zur Stärkung der bilateralen Beziehungen in den vergangenen Jahren. Beide Seiten hoben hervor, wie wichtig die Fortführung gemeinsamer Kooperationsprojekte für beide Nationen sei. Das Treffen endete mit einem positiven Ausblick auf den zukünftigen diplomatischen und wirtschaftlichen Austausch zwischen Südamerika und Europa. Das Nationale Fürsorgeinstitut IPS hat eine verpflichtende digitale Datenaktualisierung für alle Rentner angekündigt. Das IPS startet am 7. September eine dreimonatige Erfassung aller Ruheständler und Pensionäre, wie Medios del Estado schreibt. Bis zum 7. Dezember müssen die Versicherten ihre persönlichen Daten wie Wohnort und Telefonnummer über ein Online-Portal aktualisieren. Das gesetzlich vorgeschriebene Verfahren ist für alle Betroffenen kostenlos und verpflichtend. Die Behörde erhofft sich durch die Digitalisierung eine sichere Auszahlung der Gelder sowie einen wirksameren Schutz vor Missbrauch. Für ältere Menschen, die Probleme mit der digitalen Technik haben, stellt das Institut spezielle telefonische und persönliche Hilfsangebote bereit. Die Registrierung erfolgt ausschließlich über die offiziellen Kanäle der Versicherung. Eine Forscherin hat einen nationalen Wissenschaftspreis für innovative Motorentechnologie gewonnen. Silvia Delorme Diarte von der Nationalen Universität in Asunción entwickelte ein System, das Elektromotoren ihre Geschwindigkeit selbstständig brechen lässt. Wie Megacadena berichtet, nutzt es intelligente Algorithmen und mathematische Modelle. Dadurch wird der Einsatz störungsanfälliger physischer Sensoren stark reduziert. Die Technologie schützt Antriebe vor Ausfällen durch Hitze und Feuchtigkeit und erhöht ihre Zuverlässigkeit. Sie bietet Chancen für die industrielle Automatisierung und den Ausbau der Elektromobilität in Paraguay. Mit ihrem Erfolg möchte die Forscherin auch junge Frauen für Karrieren in der Naturwissenschaft begeistern. Paraguay und Argentinien planen den Bau eines Wasserkraftwerks am Grenzfluss Paraná. Das binationale Megaprojekt Corpus Christi
befindet sich aktuell in der ersten Prüfungsphase und erfordert eine Investition von 5 Milliarden US-Dollar. Da beide Staaten die Kosten derzeit nicht allein tragen können, soll der Bau an private Investoren vergeben werden. Laut AVC Color soll die geplante Anlage jährlich 20.000 Gigawattstunden Strom erzeugen und damit die regionale Energieversorgung massiv stärken. Dank moderner Technologien und einer veränderten Standortplanung müssen für das Projekt lediglich rund 220 Familien umgesiedelt werden. Neben der Stromerzeugung soll die neue Staustufe auch die Binnenschifffahrt stabilisieren und eine Brückenverbindung zwischen beiden Ländern schaffen. In Fernando de la Mora wurde die erste Buchmesse für Literatur in der Guarani-Sprache eröffnet. Anlässlich des landesweiten Tages der Guarani-Sprache veranstaltet das Kulturinstitut Ateneo eine viertägige Kulturmesse zur Förderung der indigenen Landessprache. Wie Medios del Estado berichtet, steht die Messe unter dem traditionellen Motto »Die Guarani-Sprache ist unser Leben«. Hier präsentieren Verlage die Werke von über 100 paraguayischen Autoren und Wissenschaftlern. Die kostenlose Ausstellung zeigt moderne Lyrik und klassische Literatur. Außerdem sind historische Biografien sowie traditionelle Volkserzählungen in nativer Sprache ausgestellt. Die Veranstalter betonen, dass das Kulturevent die offizielle Amtssprache sowohl im Alltag als auch im Bildungssystem langfristig stärken soll. Neben den Buchständen runden traditionelle Musik- und Tanzaufführungen von Studenten das tägliche Rahmenprogramm ab.

Hier eine lokale Bekanntgabe, die bei uns eingetroffen ist. 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Man kann sich die Liste per WhatsApp zuschicken lassen oder man kommt persönlich vorbei. Das Bestellformular muss ausgefüllt und unterschrieben werden. Der Buchhandel Neuland ist erreichbar unter der Telefonnummer 0981 408 693, gezeichnet Annette Pauls.

Das Wetter in Philadelphia. Der Himmel ist ganz leicht bewölkt und die Temperatur beträgt 28 Grad Celsius. Die Höchsttemperatur heute wurde mit 30 und die Tiefsttemperatur mit 13 Grad Celsius gemessen. Die relative Luftfeuchtigkeit liegt bei 46%, der Luftdruck beträgt 1008 Millibar. Der Wind weht aus westlicher Richtung mit einer Geschwindigkeit von 4 Kilometern in der Stunde. Die Höchstgeschwindigkeit betrug 20 Kilometer pro Stunde. Zur Wettervorhersage. Für morgen kündigt der Wetterdienst der DINAG einen Tag mit Temperaturen zwischen 19 und 37 Grad Celsius an. Der Himmel zeigt sich leicht bewölkt, der Wind weht erst aus unterschiedlicher Richtung und setzt sich dann auf den Norden fest.

0: wie das Geld in anderen Währungen heute gehandelt wurde, im An- und Verkauf, hier der Überblick. Der US-Dollar steht auf 5.920 zu 6.020 Guaraníes und der kanadische Dollar steht auf 3.500 zu 5.100 Guaraníes. Der Euro wurde mit 6.800 zu 7.250 gehandelt, der brasilianische Real mit 1.100 zu 1.200 Guaraníes und der Peso Argentino wurde mit 3 zu 5 Guaraníes gehandelt. 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

Psalm 118, 22 und 23. Der Stein, den die Bauleute verworfen haben, ist zum Eckstein geworden. Das ist vom Herrn geschehen und ist ein Wunder vor unseren Augen.

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2: Guten Tag, liebe Hörerinnen und Hörer. Mein Name ist Dr. Alan Mugni. Ich bin Facharzt in allgemein laparoskopische und onkologische Chirurgie. Ich arbeite im Hospital von Loma Plata und heute werden wir über ein interessantes Thema sprechen, das jede von uns betreffen kann und meiner Meinung nach zu wenig davon gesprochen wird. Das ist Darmkrebs, medizinisch gesehen Colon- oder Rektumkarzinom. Wie steht Darmkrebs? Darmkrebs entsteht fast nie über die Nacht. Es entwickelt sich sehr langsam, meist über viele Jahre hinweg. Gutartige Vorstufen, in den meisten Fällen beginnt der Darmkrebs als kleiner, zum Beispiel als gutartige Knoten an der Schleimhaut des Dickdarms, die sogenannten Darmpolypen. Das verändert sich über die Jahre. Können sich die Zellen in diese Polypen verändern und böse werden. Aus einer gutartigen Wucherung wird schließlich ein bösartiger Tumor, der tieferen Schichten der Darmwand und nachbare Organe auch befallen kann. Welche sind die Risikofaktoren? Wer ist besonders gefährdet sozusagen? Es gibt Faktoren, die wir beeinflussen können, und solche, auf die wir keinen Einfluss haben. Die nicht beeinflussbaren Faktoren sind zum Beispiel das Alter. Das Risiko steigt ab dem 50. Lebensjahr deutlich an. Die genetische Veranlagung, wenn in Ihrer Familie bereits Darmkrebs oder Polypen aufgetreten sind, ist bei dem Risiko höher. Chronische Darmerkrankungen wie die Colitis ulcerosa oder Morbus Crohn. Das sind Erkrankungen, wo der Darm eine chronische Entzündung hat und kann zu Darmkrebs führen. Welche sind die beeinflussbaren Lebensstilfaktoren? Zum Beispiel die ungesunde Ernährung, viel rotes Fleisch oder bearbeitetes Fleisch und wenig Ballaststoff. Bewegungsmangel und Übergewicht sind auch beeinflussbare Faktoren. Und noch wichtiger als alles anders, Rauchen und regelmäßiger Alkoholkonsum. Was ist auch ganz wichtig an diesem Fall? Die Früherkennung. Krebs verhindern, bevor er entsteht. Das ist unser Motto heutzutage. Das Wichtigste beim Darmkrebs ist, er ist heilbar und kann sogar komplett verhindert werden. Erstmal durch einen sogenannten Stuhltest. Hier kann man erkennen nicht sichtbares Blut im Stuhl. Noch dazu ist auch wichtig, ab dem 45. oder 50. Lebensjahr eine sogenannte Kolonoskopie oder Darmspiegelung zu machen. Dies ist der Goldstandard. Der Arzt kann die Schleimhaut genau betrachten und Polypen direkt während der Untersuchung schmerzfrei entfernen. Und durch diese Entfernung kann man eine Probe entnehmen und damit erkennen, ob die zum Krebs werden. Meine Empfehlung als Chirurg und noch mehr als Arzt: Warten Sie nicht auf die Symptome wie Blut im Stuhl, Stuhlgangsveränderungen oder Bauchschmerzen. Wie gesagt, ab dem 45. bis 50. Lebensjahr sollte jeder Mann oder Frau mit oder ohne Beschwerden eine Früherkennungsuntersuchung machen lassen. Wie gesagt, durch die Stuhlprobe oder durch die Darmspiegelung. Heutzutage gibt es auch, wenn man über Behandlung spricht, moderne Behandlungsmethoden. Wenn Darmkrebs früh diagnostiziert wird, sind die Heilungschancen heutzutage sehr hoch. Und die Therapie ruht auf zwei große Säulen. Erstmal die Chirurgie, das ist die Hauptbehandlung. Das Ziel ist, den Tumor und die betroffenen Lymphknoten vollständig zu entfernen. Heute nutzen wir oft minimale Eingriffe, sogenannte Schlusslochtechnik oder laparoskopische Operationen. Dazu leider, wenn andere Organe befallen sind oder sehr viele Lymphknoten noch dazu befallen sind, ist manchmal nötig, eine Chemotherapie zu machen, die zweite Säule. Dieses vernichtet eventuelle verbliebene Krebszellen im Körper und senkt das Risiko noch tiefer von eines Rückfalles. Wie gesagt, meine Empfehlung ist, Darmkrebs muss kein Todesurteil sein. Durch eine gesunde Lebensweise mindert sie ihr Risiko. Und durch regelmäßige Früherkennungsuntersuchungen können sie der Krankheit einen Schritt voraus sein. Passen Sie auf sich auf und nutzen Sie die Angebote zur Vorsorge. Vielen Dank.
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0: Am 27. August präsentiert der dritte Kurs des Colegio para Todo das Theaterstück mit dem Titel Alles für ein Selfie. Mehr darüber hören Sie im folgenden Interview von Korrespondent Bort Klassen.
1: Der tercer curso des Colegio para Todo bereitet im Deutschunterricht in diesem Jahr, im Jahr 2026, ein Theater vor. Sie haben interessante Gedankenanstöße selbst dazu erarbeitet und das alles unter der Anleitung vom Deutschlehrer Herr Roger Töfs. Ich befinde mich mit vier dieser Akteure in diesem Theater und sie werden sich kurz vorstellen und dann bringen wir euch Näheres zu der Handlung.
2: Ich bin Shannon Klassen.
3: Ich bin Lorena Dück.
4: Ich bin Lisa Friesen.
5: Ich bin Anja Giesbrecht.
1: Gut, und dann legen wir einfach mit der Handlung los. Worum geht's in diesem Stück?
2: In diesem Theaterstück geht es darum, dass Fiona ist ein Mädchen, das im Teenageralter ist und sie ist auf dem besten Weg, eine wichtige Influencerin zu werden. Für mehr Likes und Follower ist sie zu allem bereit, sogar zum Lügen und zum Stehlen. Unterstützung findet sie dabei von ihren Freundinnen Vanessa und Chiara. Fionas Schwester Leonore, zusammen mit ihrer leicht verrückten Freundin Birgit und der Mutter Helene, vermutet, dass es bei Fionas Erfolg wohl nicht mit rechten Dingen zugeht. Woher zum Beispiel hat sie das Geld, um ständig neue Kleider zu kaufen? Kurzerhand heuern sie eine Privatdetektivin an, um der Sache auf den Grund zu gehen. Als dann auch noch die schwerhörige Oma Agathe mit ihrer Freundin Urgunde die Aufklärungsarbeit rund um Fiona unterstützen soll, ist das Chaos nicht mehr zu bremsen.
1: Und so viel mir bekannt ist, ist das Theater hier nicht so wie die üblichen, sondern ihr habt selbst einige Ideen da drinnen, Kreativität da drinnen. Erläutere uns mal mehr über diesen Werdegang.
2: Ja, wir haben uns als Klasse dazu geeinigt, dass wir eine Komödie spielen wollen und da haben gesucht nach Werke, die für uns als Mädchenklasse perfekt sein würde oder passend sein würde. Und wir haben keine so richtig gefunden und deshalb haben wir eine selbst geschrieben. Und wir haben zuerst haben wir uns Personen selbst erstellt, danach haben wir uns eine Handlung ausgedacht und das in vier Akten eingeteilt und später haben wir das Theater geschrieben und eingeübt.
1: Wie es euch dabei ergangen ist, wäre auch interessant zu hören, vielleicht einige Erfahrungen, die ihr erlebt habt und auch, wieso nicht, etwas, das mit der Relevanz, die Verbindung

0: der Relevanz zum Thema zu tun hat.
1: Also durch das Schreiben des Stückes haben wir vieles gelernt, und aber auch im Üben des Theaterstückes konnten wir vieles lernen, wie zum Beispiel im Reinfühlen unserer Rollen. Und aber auch ein sehr wichtiger Punkt ist, unsere Komfortzone zu verlassen. Da wir unser eigenes Stück geschrieben haben, mussten wir sehr unsere Komfortzone erweitern. Und über das Thema, was wir uns entschieden haben, haben wir uns als Klasse darüber geeinigt, dass wir ein Thema nehmen, was in unserer Gesellschaft ein aktuelles Thema ist. So wie die sozialen Netzwerke, aber auch echt sein. Also keine Maske tragen, sondern einfach sich selbst echt sein.
0: Gut, und natürlich kann man das nicht unterlassen, die Leute auch einzuladen. Und dazu bitte ich dich einmal, ans Mikrofon zu kommen.
2: Ja, also wir laden euch alle ganz herzlich ein, dieses Theater zu schauen. Es findet am 27. August, also am Donnerstag, um 19 Uhr hier im Colegio para Todo statt. Und am 28. August im Centro Cultural Chartizer auch um 19 Uhr.
0: Also, Schüler vom dritten Kurs, die bei dem Theater mitgemacht haben. Vielen Dank.

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0: Die Senatoren Orlando Penna, Gustavo Leite, Blanca Ovelar und Lisarella Valiente haben einen Gesetzesentwurf eingebracht, mit dem der 31. Oktober zum Nationaltag der evangelischen Kirche in Paraguay erklärt werden soll. Zu diesem Thema hat sich unsere Korrespondentin Hildegard Batista gestern Nachmittag mit dem Senator Orlando Penna unterhalten.
1: Senator Orlando Penna, welches ist die Initiative, einen nationalen Tag der evangelischen Kirchen zu schaffen?
2: Ein Buch von RCC und der Direktion von Juan Cruz und Equipo zusammengestellt, wo man darauf hinweist, was die evangelischen Kirchen und Organisationen schon beigetragen haben zu der Entwicklung des Landes, zu der Entwicklung Paraguays. Unbedingt will ich das klar hervorheben. Also ich wurde angesprochen. Wir waren ja auf der Präsentierung dieses Buches. Uns wurde es dann überreicht auch, und so wie auch vielen anderen Leuten vor einiger Zeit, als es fertig wurde. Dann haben wir uns damit beschäftigt und man hat mich angesprochen im Namen vieler Pastores von den evangelischen Kirchen in Paraguay, ob ich bereit wäre, an einem Gesetzesprojekt zu arbeiten. Dann haben wir uns zusammengetan, mehrere Arbeitssitzungen gehabt, alle zusammen. Und immer wieder ist es dann hin und her geschickt worden, bis man sich einig wurde, so wie es jetzt präsentiert wurde, das Gesetzesprojekt soll es sein, und war der Konsens zwischen allen, die daran gearbeitet haben.
1: Man spricht davon, eventuell den 31. Oktober als Datum dafür zu wählen. Aus welchem Grund?
2: Ja, warum gerade 31. Oktober? Es erinnert an die Reform, die Martin Luther im Jahre 1517 anfing. Dasselbe Datum wird auch als solches gefeiert in verschiedenen Ländern. Also hier in Südamerika und auf der ganzen Welt. Das war der Grund, ist der Grund, weshalb man dann hier für Paraguay auch dasselbe Datum gewählt hat.
1: Paraguay garantiert die Religionsfreiheit. Geht es bei diesem Vorhaben vor allem um die Anerkennung der evangelischen Gemeinschaft oder auch darum, ihren gesellschaftlichen Einfluss stärker hervorzuheben?
2: Ja, wir sind ja dankbar dafür, dass in Paraguay Glaubensfreiheit ist. Viel, viel Information ganz konkret, was die evangelischen Kirchen und Mitglieder in Paraguay schon getan haben, nach allen Seiten hin. Besonders auch sozial eingesetzt für verschiedene Siedlungen, Gemeinschaften, Zusammenschlüsse, Personen natürlich. Das auch mal etwas mehr bekannt geben. Eine von unseren Absichten ist, dass die Leute, die voll im Dienst stehen, auch mal sagen können, ja, es wird nicht immer alles nur so für uns behalten. Uns ist ja das so ein bisschen geprägt worden von früher, wenn man was getan hat. Und das ist ja auch größtenteils biblisch, davon keine großen Sachen rausposaunen, sondern wenn der liebe Gott das weiß, das reicht zu. Ja, richtig. Wenn die Bibel das sagt, natürlich, ganz richtig. Trotzdem aber ist es, glaube ich, auch unsere Verantwortung, mehrere Leute das wissen lassen, wie viele Menschen da im Einsatz stehen, um dass es dem Armen besser geht, um dass es Notlinderung gibt, auch über die evangelischen Kirchen in Paraguay. Das Wort verbreiten ist klar, das wissen wir, dass wir das tun sollen und tun wollen. Ich hoffe, dies ist ein, wenn dieses Gesetzesprojekt durchkommt, ein Mutzuspruch, auch ein Energieauftanken für die Leute, die im Dienst stehen. Wir sprechen nicht oft genug davon, glaube ich, und müssten mehr mal eine Anerkennung rausgeben. Dies soll eines der Motive sein.
1: Kritiker könnten ja nun fragen, warum gerade die evangelischen Kirchen einen eigenen nationalen Gedenktag bekommen sollten. Wie sehen Sie das?
2: Ja, natürlich gibt es immer wieder Kritik, auch wenn so ein Gesetzesprojekt aufkommt. Deshalb haben wir vorher noch nicht oft und viel und laut darüber gesprochen, weil wir uns absolut sicher waren, dass Gründe dafür mehr wie genug sind, einen Gedenktag speziell für die evangelischen Kirchen und ihre Arbeit in Paraguay, ihre Leistung an der Entwicklung Paraguays und dem Gutgehen der Menschen in Paraguay eine große Leistung da ist. Also ja, ich sage dann den Leuten, die mich fragen, ob das richtig ist, ob wir dann nicht könnten noch einige andere Denominationen auch noch beifügen. Mein Rat ist dann, macht ein Gesetzesprojekt. Ich hebe schon mal die Hand dafür, wenn es fehlt. Aber hier geht es spezifisch darum und nicht die Constitution National und die Gesetze verbieten uns das, auch mal die evangelischen Kirchen und ihre Arbeit und ihren Beitrag an der nationalen Entwicklung vorzuheben. Und das ist unsere Absicht. Mein Wunsch ist, dass es so bleibt. Wenn andere dasselbe machen wollen, gut, kein Problem. Aber hier ist eine lange Arbeit gemacht worden, eine lange Vorarbeit. All die Information, was gesammelt worden ist in diesem Buch und so weiter. Grund gibt's genug, nichts spricht dagegen. Und wir sind ja auch niemand, der anderen das verbieten kann, auch so etwas zu tun. Außerdem, ja, der 8. Dezember wird sehr, sehr respektiert, ist sogar Feiertag im ganzen Land und das respektieren wir immer. Wir haben dieses Mal nicht vorgeschlagen, dass es noch einen Feiertag gibt, aber einen speziellen Gedenktag für die evangelischen Kirchen und ihre Arbeit in Paraguay. Und dabei will ich zumindest ganz klar bleiben. Und ich glaube, das ist unser Weg. Das müssen wir sehen, dass andere das auch verstehen.
1: Wie sieht nun der weitere parlamentarische Prozess aus und wann könnte der Senat über den Vorschlag entscheiden?
2: Der Prozess im Moment ist so, wir erhofften uns heute ein Diktamen von der Kommission der Education, die um 11 sich zusammensetzen sollte. Leider waren nicht genügend Senadores da, die mindestens Menge war nicht da, um ein Diktamen rauszugeben. War ja auch ein extra Grund heute, um auch klar zu sagen, also die Mesa Directiva-Sitzung, was wir heute hatten, da war ja die Ministra de Obras Públicas eingeladen und fast alle Mitglieder von der Kommission der Education waren da. Deshalb waren nicht mal die Mindestgruppe in der Kommission. Aber wir sehen das so vor, auf Punkt Nummer 2 wollen wir Mittwoch in der regulären Sitzung im Senat über dieses Gesetzesprojekt entscheiden. Wenn kein Diktamen bis dann eingetroffen ist, dann werden wir vorschlagen, uns in eine Kommission zu verwandeln ganz schnell und ein Diktamen rauszugeben. Das kann man immer noch tun, da am Mittwoch während der offiziellen regulären Sitzung. Aber vielleicht gibt es noch ein Diktamen morgen. Ich hoffe immer noch und spreche mit den Kollegen. Deshalb habe sie wieder darum gebeten. Aber diesen Mittwoch auf der normalen regulären Sitzung müssten wir, nach der Sitzung müssten wir wissen, wie es weitergeht.

Sie hörten den Senator Orlando Penna mit Informationen über einen Gesetzesentwurf, mit dem der 31. Oktober zum Nationaltag der evangelischen Kirchen in Paraguay erklärt werden soll.

Am Schluss dieser Sendung hier noch einmal die aktuellen Wetterdaten. Der Himmel ist leicht bewölkt und die aktuelle Außentemperatur beträgt 27 Grad Celsius. Die Luftfeuchtigkeit liegt bei 51%, der Luftdruck beträgt 1008 Millibar und der Wind weht mit 5 Stundenkilometer aus südwestlicher Richtung. Das war das Abendjournal. Hier noch der Hinweis auf weitere Sendungen, die Sie auf diesem Sender heute Abend noch in Deutsch hören. Gleich im Anschluss folgen hier die Kindernachrichten. Um 19.15 Uhr das Kinderprogramm Karussell, um 19.30 Uhr The Gospel Message und um 20.27 Uhr hören Sie dann die Segensworte am Abend. Ich verabschiede mich nun und wünsche Ihnen einen schönen Feierabend. Auf Wiederhören.

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34.000 Tonnen verarbeitet. 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

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Der Markt bleibt bis nun stabil. Männliche Tiere in Storch wurden zur Zeit mit 5,25 bis 5,30 US-Dollar das Kilo Schlachtgewicht gehandelt. 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Für Tiere mit besonderen Qualitätsmerkmalen wurde aber wiederhin höhere Preis betont. 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
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Der Euro wird gekauft zu 6.750 und verkauft zu 7.100. Der brasilianische Real stand im Kauf zu 1.100 und im Verkauf zu 1.170. Von dem Wetter von der Kolonie Sommerfeld in Umgebung informiere ich, dass der Wetterdienste uns für Marie Donnerstag eine Lichttemperatur von 19 und eine Höchsttemperatur von 30 Grad Celsius voraussehe. Der Wind soll aus dem Nordosten kommen. 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

0: De klok is 11 met 30 minuten.
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0: The clock is 12.
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0: Klok is 12 met 30 minuten.
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1: 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Der Thema ist so wichtig, dass wir dort im folgenden Bibelstudium wieder studieren wollen. 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

0: Der nächste Punkt ist Abimelech sin Nova. 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Durch den Einfluss von den Philister wird sin Schwachsinne in sin Sieg sichtbar. Vielleicht will nur sin Leben mit dem von seinem Vater. 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Der Teil dazu steht in 1. 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

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Was von Anfang an war, was wir gehört haben, was wir gesehen haben mit unseren Augen, was wir angeschaut haben und unsere Hände betastet haben vom Wort des Lebens. Und das Leben ist erschienen und wir haben gesehen und bezeugen und verkündigen euch das Leben, das ewig ist, welches bei dem Vater war und uns erschienen ist. Was wir gesehen und gehört haben, das verkündigen wir euch, auf dass auch ihr mit uns Gemeinschaft habt und unsere Gemeinschaft ist mit dem Vater und mit seinem Sohn Jesus Christus. Und solches schreiben wir euch, auf dass eure Freude vollkommen sei. 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So ist auch mit dem Apostel und alle anderen Gläubigen. Wie wunderbar, dass der schuldige Sünder nun keine Gemeinschaft mit Gott, dem Vater und dem Sohn Jesus Christus haben. Und doch entspricht das genau der Wahrheit, die wir für uns haben. Der Sohn Jesus Christus. Also Jesus will mit uns alle Gemeinschaft haben. Und der Apostel sagt, diese Gemeinschaft haben wir. Und wenn die mit uns Gemeinschaft haben, dann haben die auch mit Jesus Christus Gemeinschaft. 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Warum hat er das? Damit unsere Freude vollkommen soll sein. Johannes erkannt hat, dass diese Welt, das menschliche Wort, keinmal eine wahre und eine dauerhafte Freude geben kann. Also eine Freude, wo die geblieben wird. Diese Freude, die kann einer bloß erlangen durch eine rechte Beziehung zu dem Herrn Jesus. Wenn ein Mensch in der Gemeinschaft mit Gott und dem Herrn Jesus Christus ist, dann erfährt er eine tiefe Freude, wird durch irdische Umstände nicht mehr jetzt wahrzunehmen. Jemand hat mal so gesagt, ewig seist du hoch erhoben, auf Erden und den Himmel droben. Dein Werk bleibt ewig stehen, dein Sieg kann nie vergehen. 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Und das ist dort Leben. Jesus Christus ist dort euer Leben. Und wenn wir arm haben, dann haben wir alles. Dann hat ja wir dem Segen all hier abgeirrt haben und dort auch das ewige Leben. Und wir dürfen die volle Gemeinschaft nun haben mit dem himmlischen Vater, durch unserem Herrn Jesus Christus. Und wir können die volle Freude haben, auch die volle Freude erleben, all hier in dit Leben. Und dort wünsche ich uns allen von ganzem Herzen. Weil wir noch beten. Lieber Herr Jesus, danke, dass du vom Himmel gekommen bist. Und dass du das ewige Leben hast hier angebracht, dass du dich selbst hast gegeben für uns in dem Tod am Kreuz auf Golgatha. Dass wir nun durch dich die volle Gemeinschaft haben mit dem himmlischen Vater.
Danke, dass wir darin in dieser Gemeinschaft leben und dass wir darin diese Freiheit haben und weiten uns dann unsere Sünden verjäft. Und wenn wir hier wollen, dadurch sein, dass wir dann können in der vollkommenen Freiheit sein, mit dir für alle Ewigkeit. 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

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Ich will die Verse lesen, 1. 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Und das ist die Botschaft, die wir von ihm gehört haben und euch verkündigen, dass Gott Licht ist und ihm ist gar keine Finsternis. Wenn wir sagen, dass wir Gemeinschaft mit ihm haben und wandeln in der Finsternis, so lügen wir und tun nicht die Wahrheit. Wenn wir aber im Licht wandeln, wie er im Licht ist, so haben wir Gemeinschaft untereinander und das Blut Jesu Christi, seines Sohnes, macht uns rein von aller Sünde. Wenn wir sagen, wir haben keine Sünde, so verführen wir uns selbst und die Wahrheit ist nicht in uns. Wenn wir aber unsere Sünden bekennen, so ist er treu und gerecht, dass er uns die Sünden vergibt und reinigt uns von aller Ungerechtigkeit. Wenn wir sagen, wir haben nicht gesündigt, so machen wir ihn zum Lügner, und sein Wort ist nicht in uns. Also hier merkt die Bibel uns Möten, und er sagt, dass wenn wir diese Botschaft, die wir hier haben, doch Gott Licht ist und am erst keine Düsternis. Also diese Gemeinschaft beschreibt eine Situation, wo in zwei oder mehr Menschen bestimmte Dinge miteinander teilen. Das wies eine Beziehung, eine Freundschaft. Und Johannes will seine Leser mit dieser Gemeinschaft mit Gott einmal abklären. Also doch Gott Licht ist, dass die keine Düsternis in Arm ist. Du meinst, dass sie meint, dass Gott absolut heilig, reich und rein ist. Dass Gott keine Form von der Sinn und seinen Dät oder Wort. 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Alles ist aufgedeckt für seine Ehen. Du meinst, habe ich dort zu tun. 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Wann er mit Gott Gemeinschaft haben will, Licht in Düsternis kann im Leben von einem Menschen, der dieselbe Zeit nicht existieren. 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Wenn ein Mensch im Düsternis leben der, dann kann er nicht Gemeinschaft und nicht mit Gott haben. Wenn wir in einem düsteren Stuhl sind, dann kann er nicht bei einem Licht sein, der passt nicht. 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Von der anderen Seite, sagt er, wenn jemand im Licht wandelt, dann kann er nicht Gemeinschaft, dann kann er die Gemeinschaft mit dem Herrn Jesus und mit seinen Mitchristen haben. Johannes sagt uns hier, dass ein Mensch entweder im Licht oder in der Dunkelheit leben wird. Wenn er im Licht lebt, ist er ein Mitglied von der Familie Gottes. Wenn er in der Düsternis leben wird, dann hat er mit Gott nichts zu tun, weil in Gott keinerlei Düsternis geben wird oder bei ihm ist. Und wieder merkt er uns am Mülten, Vers 8, dass er fordert die Gemeinschaft mit Gott, dass wir die Wahrheit über uns selbst erkennen. Wenn wir zum Beispiel lehen dann, dass wir von der Natur aus Sünder sind, heißt dort, dass wir unabrichtig sind, dass wir uns selbst belehen dann, also betrügen. Man muss hier beachten, dass Johannes zwischen diesem Sinn von Vers 8 und diesem Sinn von Vers 9 einen Unterschied merkt. Sinn betätigt unsere verdorbene, böse Natur. Sünden sind die böse Sachen, was wir tun haben. Was wir sind, ist aber in Wahrheit schlimmer als alles, was wir jemals tun haben. Aber gepriesen soll der Herr Jesus sein für immer. Er starb für unsere Sünden, für die Sünde und für unsere Sünden. Bei der Bekehrung wird diese Sündennatur in uns als der Utgerott, also Utgelascht. Und wir waren eine göttliche Natur. Wir waren was Neues in Jesus Christus. Und damit wir das Heilen in einem ausgläubigen Menschen leben können, möchte uns gerade Mut und Verschneien. Damit wir jeden Tag in der Gemeinschaft mit Gott und mit unseren Mitgläubigen leben können, müssen wir unsere Sünden bekennen. 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Ein echtes Bekenntnis, das beinhaltet immer, dass wir Sünde abgeben dürfen. 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

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Mein Name ist Helen Boyen. Ich freue mich, dass ich über die Luftwahlen deuten kann. Gottes Sehen und bis nächstes Mal.

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0: Unterdessen fing es an zu dämmern und die Ungeduld des Jungen stieg aufs Höchste. Endlich stampfte er heftig mit dem Fuß und rief, »Norman, so wach doch auf! Was fällt dir ein, die Tür zu verschließen? Wo ist der Schlüssel? Ich muss an die frische Luft, mir ist nicht wohl.« »Wenn die Sonne aufgegangen ist, sollst du den Schlüssel haben, nicht eher«, erwiderte Norman. Einen Augenblick zögerte Walter, dann aber warf er sich auf den Liegenden, packte und schüttelte ihn und rief, »Schändlicher Bube, du hast gelauscht!« »Ganz bestimmt nicht. Ohne meinen Willen hörte ich einige Worte Dougals, als ich hinter dem niedrigen Nadelholz hinging. Ich wollte keinen Lärm aus der Sache machen, aber fortlassen darf ich dich nicht. O Walter, warum willst du dem Vater so ungehorsam sein? Ist das nicht schwere Sünde? Sieh, wenn er heimkommt, nimmt er dich bestimmt bald mit zur Jagd. Dann gehe ich auch mit. Ich will von nun an mehr an deinem frischen Zeitvertreib teilnehmen, damit du einen Gefährten hast. Ach, Bruder, bin ich dir nicht lieber als der finstere Dougal?« Die Rede des braven Jungen blieb nicht ohne Eindruck. Walter ließ ihn los, setzte sich auf den Schemel neben dem Bett und stützte seufzend den Kopf in die Hand. Aber plötzlich sprang er wieder auf und rief ganz außer sich, »Den Schlüssel will ich, den Schlüssel muss ich haben!« So rangen sie miteinander. Der arme Norman trug manche Beule davon, blieb aber felsenfest in seinem Entschluss, den Freund nicht fortzulassen. Inzwischen war es im Haus und Hof lebendig geworden. Aber im Wohnzimmer des Magisters, das daneben lag, war noch alles still. Er verließ seine Schlafkammer erst zur Frühstückszeit. Nun war die Sonne emporgestiegen und sandte zwischen grauen, herbstlichen Wolken helle Strahlen in die Kammer der Jungen. Norman fühlte seine Kraft ermatten. Da ließ Walter endlich von ihm ab und sagte, »Es ist zu spät. Nun höre das letzte Wort, das ich mit dir spreche, du Milchgesicht. Verrätst du, was hier zwischen uns geschehen ist, so gibt es ein Unglück schwerer, als du denkst.« »Es fällt mir nicht ein, etwas auszuplaudern«, versicherte Norman. »Es liegt mir ja so viel daran, dass niemand deinen Ungehorsam erfährt. Jetzt lass uns schnell gehen, ordne deinen Anzug und wasche dein erhitztes Gesicht. In wenigen Minuten bin ich auch bereit. Es ist ja nun alles wieder gut.« Damit reichte er dem trotzigen Jungen die Hand hin. Aber oh weh. Er stieß sie zurück und wandte sich ab. »Du bist so anders geworden, Walter«, klagte Norman, während er sich flink anzog. »Ach, wie schön war es früher, als wir ein Herz und eine Seele waren.« Aber jetzt klopfte der Magister vernehmlich an die Tür. »Jungs, das Frühstück steht auf dem Tisch. Wisst ihr nicht, wie spät es ist, ihr Langschläfer?« Als Norman nun den Schlüssel aus den Tiefen seines Bettes hervorbrachte, drohte ihm Walter mit geballter Faust, und der Ausdruck seines Gesichts war so wild und leidenschaftlich, dass der zartfühlende Knabe ihn lange nicht vergessen konnte. So traurige Tage wie diesen und den darauf folgenden hatte Herr Larkins auf dem Schloss noch nicht erlebt. Seine Schüler waren ganz verändert. Norman war traurig, zerstreut und ängstlich. Walter schien zwar vertieft in seine Bücher zu sein, doch wenn er antworten oder aufsagen sollte, so wusste er kaum ein Wort. Die zornigen Blicke, die er zuweilen auf den Bruder warf, bemerkte der kurzsichtige Magister nicht. Dass er ihn aber nie anredete, ihm aber auch auf keine noch so freundliche Frage eine Antwort gab, entging ihm nicht. Was konnte der gute Mann tun, als die Knaben mit herzlichen, eindringlichen Worten zur Liebe und zum Frieden zu ermahnen? »Ihr habt euch gestritten«, sagte er, »das merke ich wohl. Oh, lasst die Sonne ja nicht über eurem Zorn untergehen. Du, Walter, nimm dir das besonders zu Herzen. Dein Freund ist ja stets zum Vergeben bereit.« Aber die Sonne ging doch unter, und zwar recht unheimlich, glühend rot. Am anderen Tag war es nicht besser, sondern eher schlimmer. Der friedliche kleine Lehrer, der sich wohl nie mit jemandem gezankt hatte, war ganz ratlos. Auf seine dringende Frage an Norman, was wohl geschehen sei, erwiderte er nur mit der Bitte, nicht nachzuforschen. In wenigen Tagen werde Walters Zorn von selbst verraucht sein. Als am zweiten Tag nach jener unruhigen Nacht Walters Aufgaben gemacht waren, ergriff er seinen Hut, um fortzugehen. »Wo willst du hin, mein Sohn?« fragte der Magister. »Denk an das Verbot des Vaters.« »Zu Dougal gehe ich bestimmt nicht«, entgegnete der Junge. »Aber raus muss ich und allein sein will ich.« Beruhigt wandte sich der Lehrer zu Norman, der seine griechische Übersetzung herbeibrachte. »Mag er sich auslaufen«, sagte er, »vielleicht tut ihm die Luft gut. Es weht heute ein frischer Wind.« Walter aber lief schnurstracks zu Dougals Hütte. Er hatte nicht gelogen. Dougal selbst war ja nicht mehr da. Es war ihm eingefallen, dass der Hochländer vielleicht ein Zeichen zurückgelassen haben könnte, ob er zornig auf ihn war oder nicht. Die Hütte war leer. Eine entsetzliche Unordnung herrschte darin. Der wenige Hausrat war wild durcheinander geworfen und reichlich mit Schmutz bedeckt, denn der stolze Mann hielt alles Aufräumen und Reinmachen für tief unter seiner Würde. Auf dem kleinen Tisch, nahe bei der ausgebrannten Feuerstätte, waren noch Spuren des gestrigen hastigen Frühstücks zu sehen. Ein paar Gläser standen um die leere Branntweinflasche. Wahrscheinlich hatten sich Dougals Gefährten Mut trinken wollen zu ihrem tollkühnen Unternehmen. Aber siehe, unter der Flasche lag ein schmutziges, mit Bleistift beschriebenes Zettelchen. Hastig zog Walter es hervor und las. »Warum bliebst du aus? Gezwungen oder willig? Denke daran, was im Gürtel steckt. Übermorgen, wenn der Mond aufgeht, segeln noch etliche, die nach Ruhm dürsten, aus der Marienbucht nach Norden zu.« Walters Wangen glühten und seine Hände zitterten, als er die undeutliche, von Fehlern wimmelnde Zuschrift entziffert hatte. Also doch noch eine Möglichkeit, den Zwang, der ihm seit vorgestern ganz unerträglich schien, abzuschütteln. Die Marienbucht kannte er wohl. Sie lag ein gutes Stück nach Norden zu. Der Pfad führte an der Felswand vorbei. Es war noch überreichlich Zeit, dahin zu gelangen. Dennoch galt es zu eilen, denn die Flut, die zwar nie bis zur Felswand emporstieg, überschwemmte die Ufer der Bucht oft so weit, dass man vom Strandpfad nicht an den Landungsplatz gelangen konnte. Ohne sich zu besinnen, stürmte der törichte Knabe fort. Er wollte nicht noch einmal ins Haus, um seine Waffen zu holen. Wie leicht könnte man ihn wieder aufhalten? Flinten und Schwerter gab es bei den tapferen Hochländern gewiss genug. Auf weitem Umweg kam er auf einen steilen Pfad, der zum Strand hinabführte. Endlich stand er unten, ganz einsam und allein. Kein Mensch war zu sehen. Das Wetter, das den Tag über hell und ganz windstill gewesen war, hatte sich plötzlich geändert. Ein scharfer Ostwind wehte vom Meere her. Schwarze Wolken jagten über den Himmel und bedeckten ihn schließlich ganz. Aber wer in den Krieg will, fragt nicht nach Wind und Wetter. Walter war viel zu aufgeregt, um es auch nur zu beachten. Leichtfüßig sprang er den Strand entlang, denn es war noch weit bis zur Marienbucht. Wie unruhig waren doch heute die Seevögel. Kreischend und flügelschlagen flatterten sie umher oder saßen dicht gedrängt auf den Felsen, die hier und da aus dem Wasser hervorragten. Der Knabe hatte sich atemlos gelaufen, blieb eine Weile stehen und schaute sich um. Aber was war das? Die Flutzeit konnte doch unmöglich schon da sein. Wie schmal war heute der Sandstreifen am Fuße der Felswand, den er jetzt langgestreckt vor sich sah. Eilen, laufend hat jetzt Not, also nur vorwärts. Aber oh weh, bald sank der Fuß des Laufenden bei jedem Schritt tiefer in den Sand ein und seine Spur füllte sich mit Wasser. Er blickte über die rauschenden Wellen hin nach einer Felsspitze, die sonst hoch aus dem Wasser hervorragte. Heute sah man sie kaum noch. Die Wellen züngelten, rauschten und brausten immer näher heran, so dass der Pfad kaum noch einige Fuß breit war. »Zurück, zurück«, schrie der Junge, plötzlich von Angst erfüllt. Aber als er sich umwandte, stand er nach wenigen Schritten bis zu den Knien im Wasser. Ja, die Flut war da und stieg heute zu einer Höhe, die sie seit vielen Jahren nicht erreicht hatte. »Es hilft nichts«, sagte Walter. »Ich muss ein Stück am Felsen hinaufklettern und warten, bis das Wasser wieder fällt.« Behende führte er seinen Vorsatz aus und saß bald auf einem der ihm wohlbekannten Vorsprünge. »Hier bin ich sicher«, dachte er. »Höher kommt das Wasser gewiss nicht. Während einer solchen Flut kann das Boot auch nicht absegeln. Vielleicht erreiche ich es doch noch. Doch es wird bald finster und hungrig bin ich auch. Aber wer ein Held werden will, darf so etwas nicht beachten.« Wenn nur der Mond zeitiger aufgehen und der schreckliche Wind sich legen würde. Schon fing es an zu dämmern, als Walter plötzlich ein seltsames, unheimliches Brausen vernahm. Die Wellen spritzten hoch empor, so dass alles, was noch trocken an ihm war, durchnässt wurde. Mit donnerartigem Geräusch stießen sie gegen die Felswand. Aus der Hochflut war eine Sturmflut geworden. Als sich das Zischen, Brausen und Schäumen einen Augenblick legte, sah der zitternde Knabe, dass die mörderischen Wogen fast bis zu seinem Zufluchtsort gestiegen waren. Entweder ertrinken oder höher hinaufklimmen, hieß es jetzt. Hier galt kein Zaudern. Sobald das Tageslicht schwand, war es zu spät. Walter raffte den letzten Rest des sinkenden Mutes zusammen und schleuderte die nassen Schuhe von sich. Er kletterte empor, planlos, bald nach rechts, bald nach links, wo sich nur ein Aufenthaltspunkt bot. Er fühlte seine Kraft erlahmen. Angstschweiß bedeckte die Stirn. Krampfhaft fasste seine Hand eine vorspringende Platte. Mit verzweifelter Anstrengung arbeitete er sich hinauf und lag todesmatt auf Seekönigs Thron. Die vier Säulen an den Seiten ließen ihn nicht zweifeln, dass er in der schrecklichen Gefahr das erreicht hatte, wonach er in kindischem Ehrgeiz so oft gestrebt hatte. Freuen konnte er sich irgendwie nicht darüber, doch faltete er mechanisch die Hände, um Gott für die augenblickliche Rettung zu danken, wie es ihn die Mutter von klein auf gelehrt hatte. Aber er konnte nicht beten, konnte auch seine Gedanken dazu nicht sammeln. Es war, als stehe eine Scheidewand zwischen ihm und Gott. Indessen nahm seine Ermattung von Minute zu Minute zu. Sobald er den Kopf erhob, schwindelte ihm. Ein Gefühl, das er bisher nie gekannt hatte. Es half nichts, er musste liegen bleiben, dicht an die nasse, kalte Felswand geschmiegt. Nun wurde es schnell dunkel und mit dem schwindenden Tageslicht schwand auch Walters Mut. In der zunehmenden Dunkelheit klang das Rauschen der Wellen ganz schrecklich drohend und unheimlich. Nun dachte er an die Erzählung des alten Fischers. Es war ihm, als höre er noch seine Worte. Es geht noch mancher in Hass und Zorn, ja vielleicht sogar mit Lüge und Falschheit im Herzen den Strand entlang. So kann auch die Flut einmal so hoch steigen. Nun fing auch das Gewissen in dieser schrecklichen Finsternis und Einsamkeit an zu sprechen. Erst leise, dann immer lauter. Du, du bist es. Du trägst Hass und Zorn, Lüge und Falschheit im Herzen. Nicht nur heute, sondern schon lange. Mit Trotz und Murren hast du die Güte der Eltern gelohnt. Die innige, aufopfernde Liebe des Freundes hast du von dir gestoßen. Dem so sanften, freundlichen Lehrer hast du bittere Stunden bereitet. Und an wen hast du dich gehängt? An einen leidenschaftlichen, falschen Mann. An einen Aufrührer, der Gottes Gebot mit Füßen tritt. Klarer und klarer wurde ihm das alles, je länger er so lag. Was würde nun geschehen? Ach, sein Kopf war so matt, und doch musste er darüber nachdenken. Eine hochspritzende Welle konnte ihn jeden Augenblick wegspülen und hinausführen auf die wilde Flut, hinabsenken in die unergründliche Meerestiefe. Dann wäre er spurlos verschwunden. Wer würde um ihn trauern? Er hatte seit langem niemandem Ursache gegeben, ihn zu lieben. Und doch die Mutter. Ach, die liebe, liebe Mutter. Ganz laut rief er nach ihr in unsäglicher Seelenangst. Der wilde Schrei eines Nachtvogels antwortete ihm. Wenn keine Welle ihn wegführte, wenn die Flut wieder sank, würde man hier wohl nach ihm suchen? Wohl kaum. Schon seit Monaten war der Wald sein Lieblingsort gewesen und nicht der Strand. Norman wusste das. Er aber fühlte wohl, dass seine Kraft niemals ausreichen würde, um hinabzuklettern. Hinauf war es ganz unmöglich, da der Fels dort vollkommen glatt war. Wohl konnte man oberhalb der Felswand hingehen, aber nur sehr selten benutzte jemand diesen rauen Pfad, an dem nur wildes Gestrüpp und Heidekraut wuchs. Das alles sagte sich der arme Junge mit schrecklicher Klarheit. Nach und nach wurde er schwächer und sehr müde. Doch er durfte auf keinen Fall einschlafen. Wie leicht konnte er im Schlummer eine Bewegung machen, die ihn in die grauenvolle Tiefe hinabstürzte. So oft ihm die Augen zufielen, sah er das Bild der Mutter vor sich. Es war ihm plötzlich, als sei er ein kleines Kind und lehne sich an ihren Schoß. Sie sprach zu ihm ernst und freundlich wie immer. Sie sprach vom Heiland. Wie gern hatte er das früher gehört. Aber oh, wie gleichgültig war er geworden, seit er mit Jugel verkehrte. Nun zogen all die Geschichten, die sie ihm erzählt hatte, an seiner Seele vorüber, und an einer blieb er haften. Ja, hier war Trost und Hilfe, wenn nicht fürs Leben, so doch für den Tod. War er nicht der verlorene Sohn, der seinem Vater entlief und ins Elend geriet? Ach, in schreckliches Elend! Oh, so wollte er es auch machen wie dieser. Er versuchte zu knien, doch dazu war er viel zu schwach. Er hob nur die matten, zitternden Hände empor und rief in die schreckliche Nacht hinaus, »Vater, o lieber himmlischer Vater, ich habe gesündigt gegen den Himmel und vor dir. Ich bin nicht wert, dass ich dein Sohn heiße. Aber das Blut deines lieben Sohnes, des Heilands Jesu Christi, macht mich rein von allen Sünden.« Und nun konnte er heiße, bittere Tränen wahrer Reue weinen. Und es wurde still in ihm. Wenn er sterben musste, so würde ihm Gott die Himmelstür öffnen, um Jesu Willen, der auch für seine Sünden am Kreuz gestorben war. Über dem Weinen schwanden ihm die Sinne und er lag regungslos da. Die Zimmer des Magisters und der Jungen lagen im landwärts gerichteten Flügel des Schlosses, so dass vom Meer nichts zu sehen und das Brausen nur selten zu hören war. Dass die Jungen Wind und Wetter nicht scheuten, wusste Herr Larkins nun längst. Deshalb sorgte er sich nicht eher um Walter, als bis es anfing zu dämmern. Man vernahm an diesem Abend das Brausen des Sturms und das ferne Rauschen der Wellen. Auch Norman schaute ängstlich nach seinem Freund aus. Er tröstete sich aber damit, dass Walter sicher nicht an den Strand gegangen sei, da der ihn seit einiger Zeit nur noch wenig anzog. Da kamen leichte Schritte den Gang entlang, und Ellen, Walters achtjährige Schwesterchen, schaute zur Tür herein. »Oh Norman, komm doch zu uns in die Kinderstube«, bat sie. »Wir fürchten uns alle drei, und Sarah auch. Das Meer macht solchen Lärm und wird so groß und wild.« Norman und der Lehrer folgten dem Kind und sahen mit Schrecken aus dem vorderen Erker hinüber nach der tobenden Flut. Der Strand muss schon ganz überschwemmt sein, sprach ein alter Diener. Noch nie sah ich das Wasser so hoch steigen. Der junge Herr ist doch daheim. Nein, er ist noch nicht zurück von seinem Spaziergang. Ich sorge mich um ihn. Oh, er wird im Dorf sein, sprach der Diener. Die Leute sind dort ganz aufgeregt, weil der Jäger Djugel verschwunden ist. Er hat wohl eine große Jagd unternommen. Oh nein, er hat alles mitgenommen, was er wert hielt, auch alle seine Waffen. Mit ihm scheinen auch einige junger Burschen auf und davon zu sein. Man schwatzt im Dorf allerlei, was der junge Herr vielleicht gerne hört. Wir müssen gehen und ihn überall suchen, bis wir ihn finden, entschied Norman. Ich selbst laufe ins Dorf. Du, Bill, magst den Park durchforschen und Robert soll so weit wie möglich den Strand hinabgehen und laut nach ihm rufen. Doch ich bin mir sicher, dass er dort nicht ist. Er war längst nicht mehr mit dem Fischer gut befreundet. Ohne noch lange zu warten, machten sich alle auf den Weg. Als Norman durch den Gang lief, um seine Mütze zu holen, kam ihm der Magister schon damit und mit einem warmen Plaid entgegen. Er selbst war in einem langen Mantel und gestrickter Nachtmütze fertig zum Gehen. »Sie wollen mit, Herr Larkins?« fragte der Junge erstaunt. »Niemals lasse ich dich allein, mein Liebling,« war die feste Antwort. »Wenn ich nicht mit der Tat helfen kann, dann vielleicht mit Rat.« Nun liefen sie hinaus im unheimlichen Dämmerlicht, im Sturm und strömenden Regen. Im Dorf wusste niemand etwas von Walter, aber in fast jeder Hütte sprach man wohl vom Verschwinden des Jägers und der jungen Burschen. Geheimnisvoll schüttelten die Männer die Köpfe und meinten, es handele sich wohl um ernstere Dinge als um eine Jagd. Dass der junge Herr bei diesem Wetter noch nicht heimgekommen sei, sehe übel aus. Er habe zu viel mit dem wilden Hochländer zusammengesteckt. Normans Angst stieg aufs Höchste. Was war, wenn sich Walter doch noch zu Djugels Gesinnungsgenossen gefunden hatte und mit ihnen entflohen wäre? Ach, vielleicht wäre es doch besser gewesen, diese ernste Lage dem Lehrer mitzuteilen. Aber nun war es zu spät. Noch blieb eine einzige Hütte übrig, die Walter ab und zu aufsuchte. Eine Witwe wohnte darin mit ihrem munteren kleinen Jungen, den die Schlosskinder gern hatten. Eine trübe Öllampe brannte in dem engen Raum. Die Frau war nicht zu Hause. Der Kleine lag bis an die Ohren zugedeckt im Bett. »Bist du krank, Jimmy?« fragte Norman. »Nein, aber ich war so nass und kalt und mir klapperten die Zähne. Da hat mich Mutter ins Bett gesteckt. Sie holt Kräutertee von der Nachbarin, den ich trinken soll. Wollt ihr für Walter auch Tee holen? Ist er auch schon zu Bett?« »Walter«, rief Norman erschrocken, »hast du ihn gesehen?« »Natürlich, ich suchte nach den letzten Brombeeren auf der Anhöhe über des Fischers Hütte. Da sah ich Walter den Strand entlang laufen.« »Warum hast du das nicht gleich gesagt, als du heimkamst?« rief Norman heftig. »Ich hatte es ganz vergessen, weil ich so sehr fror«, erwiderte das Kind und brach in Tränen aus. »Wein doch nicht, du bist noch klein«, tröstete der Magister. »Weißt du denn, wohin Walter lief?« »Oh ja, über den weiten Sandplatz lief er, wo wir uns oft Höhlen machen. Und dann lief er dem Felsen zu, an dem die großen Buben immer herumklettern. Dann fing es an zu regnen und der Wind blies so sehr, dass ich kaum noch laufen konnte. Aber Walter ist groß und klug, der hat bestimmt schon nach Hause gefunden.« Norman hörte nichts mehr. Er verließ die Hütte in panischer Angst. Der Magister folgte ihm schnell, nachdem er ein kleines Geldstück auf Jimmys Bett gelegt und ihm gebeten hatte, für Walter zu beten. Nun, da es galt, das Leben seines Schülers zu retten, zeigte der sonst so schüchterne Mann eine Umsicht und Entschlossenheit, die ihm niemand zugetraut hätte. »Nimm dich zusammen, mein Kind«, sagte er zu Norman, der jammernd die Hände rang. »Lass uns innerlich zu dem Herrn schreien, der Wunder tut. Wir müssen aber auch alles tun, was wir tun können.« »Oh, es ist alles, alles umsonst«, seufzte Norman. »Wäre er der Flut entkommen, so wäre er längst daheim gewesen, bevor wir uns auf die Suche nach ihm machten. Oh, warum ließ ich ihn allein gehen? Warum habe ich so wenig auf ihn aufgepasst?« Ratlos standen die beiden auf der schmutzigen, finsteren Dorfstraße. Der Regen hatte aufgehört, aber immer noch war der Himmel mit dicken, schwarzen Wolken bedeckt. Vom Mond, der schon aufgegangen sein musste, war nirgends auch nur ein Schimmer zu sehen. »Komm, mein Kind«, rief der Lehrer, »lass uns ein paar starke Männer mit Seilen und Fackeln holen, damit sie uns helfen zu suchen.« zu spät«, klagte Norman. »Mein Sohn«, begann der Magister zögernd, »habt ihr mir nicht oft erzählt, dass ihr an jenen Strandfelsen hochgeklettert seid? Könnte das nicht auch Walter getan haben, um der Flut zu entfliehen? Wäre es dann nicht möglich, ihm vom oberen Felsrand ein Seil zuzuwerfen, an dem man ihn hinaufziehen könnte?« Ein Hoffnungsstrahl leuchtete in Normans Herzen auf, aber bald sagte er betrübt, »Es hat keinen Zweck. Wie sollte er sich bei diesem Sturm auf den schmalen Vorsprüngen halten? Nur Seekönigs Thron wäre ein sicherer Platz, aber diesen erreicht niemand bei solchem Wetter.« »Nun wohl, du hast keinen Mut mehr. Dann geh heim. Ich suche Hilfe«, sprach der sonst so schüchterne Mann. »Dann gehe ich mit«, rief Norman und raffte sich auf. Die Männer des Dorfes teilten fast alle Normans Ansicht, dass jede Hilfe viel zu spät kommen würde. Endlich waren zwei Männer bereit mitzugehen. Fackeln waren unnötig, denn der starke Wind löschte sie bald wieder aus. Aber beim trüben Schein von zwei Laternen machte man sich auf den Weg, der ziemlich weit und mühsam war. Am Ausgang des Dorfes kam ihnen ein Mann entgegen. Es war der Fischer, beladen mit etlichen Dingen, die er wert hielt. Die Flut hatte seine Hütte zerstört. Nur dies Wenige hatte er gerettet und auf eine Anhöhe getragen. »Dort habe ich gesessen und dem Wüten der Wellen zugeschaut, bis es finster wurde«, sagte er. »Ach, welch ein Unglückstag ist heute! Mein kleiner irdischer Besitz kümmert mich wenig, aber mein Ellen, mein einziger Junge, ist verschwunden. Ob ihn das Meer verschlungen hat oder ob er in wildem Sinn entkommen ist, wer kann es wissen?« Als der Mann aber hörte, zu wessen Rettung man ausgezogen war, vergaß er sein eigenes Leid. Er warf seine Last ins Heidekraut und stellte sich sofort an die Spitze des kleinen Zuges. »Oh, wenn nur der Mond durch die Wolken schiene«, seufzte Norman, »dann würde auch ich einen Funken Hoffnung fassen.« Und schon bald wurde sein Wunsch erfüllt. Die Wolken teilten sich und die fast volle Mondscheibe warf ihr mildes Silberlicht über die düstere Landschaft. Endlos weit erschien Norman heute der Weg, den er so oft in lustigen Sprüngen durchmessen hatte. Dann war man am Ziel und alle schauten in banger Erwartung über den zerklüfteten Rand der Felswand in die im Schatten liegende Tiefe. Die Wellen hatten sich ein wenig beruhigt, standen aber immer noch in einer nie zuvor gesehenen Höhe. »Ruf nach seinem Namen, ruhig und freundlich wie sonst«, sagte der Lehrer zu dem Jungen. Er tat es, aber niemand antwortete. Weiter und weiter gingen sie Schritt für Schritt durch das nasse Gras. Immer wieder schauten sie in die Tiefe und riefen, aber vergeblich. Inzwischen war der Mond so hoch gestiegen, dass er die Felswand beleuchtete. Plötzlich rief der Fischer, »Da liegt er ja, auf Seekönigs Thron!« Das hatte niemand erwartet. Oh, wie schrecklich musste die Angst gewesen sein, die ihm Kraft und Mut gab, so hoch zu klettern. »Gott sei Dank«, sprach der Fischer, »nun wird die Rettung nicht schwer. Der arme Junge schläft. Wird er wohl noch Kraft genug haben, sich an dem Seil festzuklammern, das wir ihm zuwerfen, wenn er aufwacht? Rufe ihn einmal recht laut, Norman.« »Nein, nein«, warnte der Magister, »er könnte sich erschrecken, eine schnelle Wendung machen und dann...« »Das ist wahr«, stimmte der Fischer zu, »es muss einer zu ihm hinunter.« »Ich bin zu alt und zu schwer, ihr beide seid zu ungeschickt. Norman muss hinunter, er ist leicht und gewandt.« Aber da warf sich der gute alte Magister, der nie geklettert war und sehr an Schwindel litt, dazwischen und rief, »Nicht das Kind, nicht mein Liebling, ich bin kaum schwerer als er und an meinem Leben ist nichts gelegen, lasst mich hinab.« Ungeduldig stieß ihn der Fischer zur Seite, dass er ins nasse Heidekraut taumelte. Statt sich wieder zu erheben, blieb er auf den Knien liegen, streckte die Hände zum Himmel und betete ernst um die Rettung der beiden Jungen. »Es ist wahr, ich bin untauglich«, seufzte er dann. »Ich kann nicht einmal zu ihnen hinunterschauen, die doch meiner Obhut empfohlen sind.« Schon hatten die Männer ein Seil fest um Normans geschmeidigen Körper geschlungen und ihn vorsichtig hinabgelassen. Es war schauerlich genug, so zwischen Himmel und Erde zu schweben und tief unter sich die Flut brausen zu hören. Dann aber stand er auf Seekönigs Thron und der Fischer rief ihm zu, »Hab keine Angst, wir halten dich fest.« Vorsichtig ließ er sich bei Walter nieder und legte ihm die Hand auf die Stirn. Ach, sie war eiskalt, wie die eines Toten. Nun rief er ihn leise und zärtlich, streichelte ihm die Wangen und rieb ihm die erstarrten Hände. Endlich schlug er die Augen auf und flüsterte mit heiserer Stimme, »Nein, nein, Jubel, ich gehe nicht mit. Lieber erstich mich, oh meine Mutter.« »Bald sollst du in ihren Armen ruhen«, sagte Norman. »Ich bin nicht Jubel. Ich bin doch Norman, dein Freund, dein Herzbruder.« Einen langen Blick warf der arme Junge auf seinen Retter, doch er erkannte ihn nicht. Ein Lächeln ging über das verstörte Gesicht. Dann sank er wieder in Bewusstlosigkeit zurück. »Er lebt«, rief Norman herauf, »aber er ist ganz hilflos. Lass das zweite Seil hinab.« Mit großer Mühe gelang es dem tapferen Jungen, das zweite Seil um Brust und Rücken des Freundes zu schlingen und fest zu verknoten. »Nun zieht, in Gottes Namen!« Noch einige Minuten ängstlicher Spannung, dann lag der Gerettete auf Normans Plaid, das man über den feuchten Boden gebreitet hatte. Der Magister kniete neben ihm und vergoss heiße Tränen der Freude. Als auch Norman bald darauf unversehrt dazukam, sprach er aus tiefstem Herzensgrund ein Dankgebet, in das die rauen Männer, die auf die Knie gesunken waren, einstimmten. Nun wickelten sie den Geretteten, der jetzt zu schlafen schien, fest in die warme Decke und trugen ihn nach Hause. Auf dem Schloss waren alle noch wach und in banger Sorge, denn die Diener waren heimgekehrt, ohne auch nur eine Spur von Walter gefunden zu haben. Selbst die kleinen Schwestern hatten nicht zu Bett gehen wollen, bevor man ihnen die Nachricht von dem Bruder brachte. Jetzt durften sie sein bleiches Gesicht küssen und schliefen dann beruhigt ein, weil sie meinten, dass morgen alles wieder gut sein werde. Dagegen war die erfahrene Wärterin in großer Sorge. Sie bestand darauf, dass Norman, bei dem sich nun große Müdigkeit bemerkbar machte, sofort schlafen gehen sollte, damit man morgen nicht zwei Kranke habe. Der treue Lehrer und Bill, der alte, verständige Diener, bemühten sich mit ihr um den Herrensohn. Man brachte ihnen ein warmes Bad und dann ins Bett. Mit großer Mühe flößte man ihm etwas Milch ein. Es war eine lange, angstvolle Nacht. Oft seufzte Sarah, »Ach, wenn doch nur die Mutter da wäre!« Stundenlang hatte der Junge in unruhigem Halbschlummer gelegen. Dann aber rötete sich plötzlich sein Gesicht. Die Augen fingen an zu funkeln und er warf sich wild umher. Dann fuhr er auf, gequält von schrecklichen Fieberfantasien. »Jugel«, rief er die müden Hände abwehrend ausgestreckt, »ich verriet dich ja nicht. O, töte mich nicht. Lass mich die Mutter erst noch einmal sehen.« Dann sah er wieder die Flut emporsteigen und die schäumenden Wellen nach ihm haschen. Angstvoll klammerte er sich an das Bett oder an die Hand des Lehrers. Gegen Morgen schien seine Kraft ganz erschöpft zu sein und er wurde ruhiger. »Wo ist der Engel?«, fragte er wehmütig. »Der Engel, der mich auf Seekönigs Thron besuchte. Ach, er ist weg. Mein Herz ist ihm zu böse und zu wild.« »Er meint Norman«, sprach der Magister. »Wir müssen ihn holen. Ich glaube nicht, dass diese Krankheit ansteckend ist.« Bald saß der Freund an Walters Bett und hielt die heiße Hand des Kranken. »O, bleibe bei mir«, bat dieser. »Hat dich Gott geschickt, um mir zu sagen, dass er mir vergibt?« Unter den sanften, tröstenden Worten des frommen Jungen sank er endlich in einen kurzen Schlummer. Da die Post zu der damaligen Zeit eine recht langsame und oft unsichere Anstalt war, hatte Herr Larkins in aller Frühe einen reitenden Boten nach Edinburgh geschickt. Die Eltern sollten auf diese Weise so schnell wie nur möglich von der schweren Erkrankung ihres Sohnes erfahren. Drei bange, angstvolle Tage vergingen bis zu ihrer Ankunft. Oft fürchteten die treuen Pfleger, die Eltern würden den Jungen nicht lebend wiedersehen. Endlich, am Morgen des vierten Tages kamen sie. Walter wusste nichts davon. Nur einmal flog ein schwaches Lächeln über sein Gesicht, als die Mutter sich über ihn beugte. Sonst kannte er niemanden. Die Fieberträume hielten ihn ganz gefangen. Den treuen Lehrer hatten nun die Kräfte verlassen. Solange es nötig war, hatte sein starker Geist den schwachen Körper aufrecht gehalten. Jetzt musste er ruhen, um nicht selbst krank zu werden. Die Mutter pflegte den Sohn fast ganz allein. Nach dem Engel rief er oft, wenn die Angst am höchsten stieg. Dann war Norman gleich an seinem Bett, mochte es Tag oder in der Nacht sein. Der Vater war nicht zur Pflege tauglich. Ihm ging es so, wie es oft sehr starken Männern geht. Selbst leiden konnte er wohl, aber einen geliebten Menschen konnte er nicht leiden sehen. Wenn er am Bett saß und das bleiche, abgezerrte Gesicht seines Sohnes anschaute oder wenn er die schrecklichen Fieberfantasien vernahm, die ihn quälten, schlug er bald die Hände vors Gesicht, um die heißen Tränen zu verbergen und verließ das Zimmer. Fast 3 Wochen waren vergangen, seit man Walter von Seekönigs Thron emporgezogen hatte, als endlich das Fieber schwächer wurde und eine große Müdigkeit an seine Stelle trat. Es war Nacht. Die Mutter saß im Lehnstuhl am Bett des Kranken und schlummerte ein wenig. Eine kleine, durch einen grünen Schirm verdeckte Lampe verbreitete mildes Dämmerlicht im Zimmer. Da war es, als berührte jemand ihre Hand und sie erwachte. Walter hatte sich zu ihr gewandt und blickte sie zum ersten Mal mit ruhigen, klaren Augen an. »Mein Sohn«, sprach sie und liebkoste ihn, »Gott sei Dank, du kennst mich wieder.« »Ich kannte dich immer«, sagte Walter. »Ich wusste, dass du da warst und ich fühlte es, wenn du fehltest. Ich konnte es nur nicht sagen. Oh, meine Mutter, kannst du mich noch lieben?« »Mehr denn je, mein einziger wiedergeschenkter Sohn.« »Ach, Mutter, weißt du alles?« »Wir ahnen, wie alles kam. Norman sagte uns einiges.« »Sarah fand in deiner Jackentasche den Zettel von Jugel. Die Schrift war kaum noch zu erkennen.« »Oh, hebe mich hoch, Mutter. Ich möchte meinen Kopf an deine Brust legen und dir alles sagen.« »Nicht jetzt, mein Kind. Du bist so matt und krank.« Ja, gerade deshalb muss ich dir mein Herz ausschütten, bevor ich sterbe. Da setzte sie sich auf den Bettrand, schlang den Arm um ihn und legte seinen Kopf an ihre Brust. Ganz ruhig und leise erzählte er ihr alles, was geschehen war, seit er sich den wilden Hochländer zum Freund erwählt hatte. Aber je mehr er sich anklagte, desto inniger drückte ihn die Mutter an sich und legte ihn endlich sanft auf sein Kissen zurück. »Oh, wie leicht ist mir nun ums Herz«, sagte der Junge. »Gott hat mir vergeben, das weiß ich. Der Engel sagte es mir oft. Nun vergebt ihr mir auch, du und Vater. Jetzt kann Jurel kommen und mir den Dolch ins Herz stoßen. Ich will gern sterben. Ach, ich bin so müde und kann doch nie wieder fröhlich in Wald und Feld hinaus.« »Mein Kind, mein armes Kind, sprich doch nicht so. Die Macht der Krankheit ist durch Gottes Gnade gebrochen. Bald wirst du dich wieder deines jungen Lebens freuen können. Vor Jugel bist du vollkommen sicher. Du hast ihn ja nicht verraten. Alles Volk weiß längst von dem Feldzug der übermütigen Hochländer. Ihr kleines Heer ist ja schon in Edinburgh eingezogen.« »O Mutter, wie ist das möglich? Vor wenigen Tagen war Jugel doch noch hier.« »Oh nein, du hast 3 Wochen lang krank gelegen, mein armes Kind. Jetzt haben wir wohl schon zu viel miteinander gesprochen. Komm, nimm diesen Trank und dann schlaf ruhig in Gottes Schutz.« Von nun an wurde Walter schnell gesund. Er blieb aber noch lange sehr, sehr matt. Es vergingen Wochen, ehe er das Bett verlassen und im Lehnstuhl sitzen konnte, um auf den winterlichen Park hinauszuschauen. Liebe und Frieden herrschten in Walters Zimmer. Alle Hausgenossen bis zum jüngsten Schwesterlein bemühten sich, ihn zu unterhalten und ihm Freude zu bereiten. Es kostete ihm noch so manch eine bittere Träne der Reue, dass er sie alle in trotzigem Übermut hatte heimlich verlassen wollen. Dennoch tat es ihm weh, als der Vater ihm von der gänzlichen Niederlage und Auflösung des kleinen, todesmütigen Heeres der Stuart-Freunde erzählte. Selbst der Vater gab zu, dass ein ergreifender Zug von Treue und Aufopferung in dem Charakter dieses Volkes liege, dem man jetzt das Mitleid nicht versagen konnte. Große Trauer herrschte in den Familien der jungen Burschen, die mit Jugel gezogen waren. Der Winter verging, ohne dass auch nur ein einziger zurückkehrte. Am meisten beklagte man den Fischer, der nun in seinem Alter ganz verlassen dastand. Walter wusste längst, wer der Engel gewesen war, der ihm von Seekönigsthron hochgeholfen und ihn in der Krankheit so oft getröstet hatte. Man hatte ihm auch erzählt, dass der gute Magister, dem er in der letzten Zeit so viele trübe Stunden bereitet hatte, zuerst den Plan zur Rettung gefasst und mit ganz ungewohnter Tatkraft durchgeführt hatte. Darum verband diese drei nun das Band innigster Liebe. Es war ein rechter Festtag, als der gesunde Walter zum ersten Mal wieder in die Schulstube kam, um ein wenig zu arbeiten. Nur sehr wenig, trotz des besten Willens, denn sein Kopf blieb noch lange matt und müde. Aber als der Frühling einzog und Gras und Blumen hervorlockte, als die Bäume des Parks wieder grün wurden und die Vögel in den Zweigen sangen, kam auch neue Kraft und frisches Leben in den erschöpften Körper des Jungen und neuer Mut in sein junges Herz. Das runzlige Gesicht des Magisters strahlte vor Wonne über 2 so gute, fleißige Schüler. Er freute sich auch darüber, dass Norman frischer und männlicher wurde und nach Herzenslust mit seinem Freund lief und sprang, ritt und jagte, ja sogar seine Waffenübungen teilte. Die Mutter sah mit inniger Rührung, wie oft der zarte, sinnige Junge seine Neigung zum Studieren überwand, um seinem Freund ein interessanter Gefährte zu sein. »Er ist wirklich sein Engel«, sagte sie zum Vater. »Er behütet unser Kind, damit es nicht in die alte Wildheit zurückfällt.« Herr Fergus hatte seine Freude an den beiden wackeren Jungen. Er meinte aber, dass ein echter Schotte, der am Strand wohne, müsse auch auf dem Meer zu Hause sein. Darum ließ er ihnen zu Anfang des Sommers ein schönes Boot zimmern. Der Fischer, dem man eine neue, bequemere Hütte gebaut hatte, unterwies sie in der Führung desselben. Hier aber zeigte sich Norman viel anstelliger und mutiger als der Freund, der eine heimliche Scheu vor den Wellen des Meeres behalten hatte, die sich erst allmählich wieder verlor. An einem schönen Sommerabend liefen die beiden in den hübschen blauen Schifferjacken, die ihnen die Mutter genäht hatte, zum Strand hinunter, um noch ein wenig auf der stillen, im Abendschein glänzenden Flut zu rudern. Die Tür der Fischerhütte stand offen. Der Alte war beschäftigt, in einem Kessel, der über einem hellen Feuer hing, etwas besonders Gutes zu kochen. Es roch so appetitlich. Als er sich umwandte, um den Knaben schweigend zuzuwinken, sahen sie große Tränen in seinen Bart rollen. Jetzt legte er den Löffel weg und winkte ihnen zu, doch näher zu kommen. Er zeigte auf das durch einen Vorhang halb verhüllte Bett. Ach, auf den sauberen Kissen lag Ellen, den man verloren geglaubt hatte, in tiefem Schlaf. Wie jämmerlich sah der sonst so hübsche Bursche aus. Über die Stirn zog sich eine breite Narbe einer schlecht geheilten Wunde. Die Wangen waren eingefallen, die Hände abgezehrt. Die magere Gestalt war mit einem bunten Hemd des Alten bekleidet. Im Winkel lagen die schmutzigen Lumpen, in denen er die Heimat wieder betreten hatte. Die Jungen, besonders Walter, waren aufs Tiefste ergriffen und drückten schweigend die Hand des alten Mannes, der sie dann wieder hinaus begleitete. »Vor ein paar Stunden kam er«, lautete sein kurzer Bericht. »Er fiel vor mir auf die Knie wie der verlorene Sohn. Ein gemästetes Kalb konnte ich ihm nicht schlachten, aber ein Huhn habe ich im Dorf geholt. Daran soll er sich freuen, wenn er erwacht. Kommt in ein paar Tagen wieder, dann sollt ihr mehr hören.« Bedrückt, traurig und mutlos war Ellen heimgekehrt und blieb am liebsten mit dem Vater allein. Aber nach und nach erfuhr man doch, wie es ihm ergangen war. Von der Freiheit und Herrlichkeit, die Dougal seinen Begleitern verheißen hatte, hatten diese nur sehr wenig verspürt. Er selbst war von hochländischen Edelleuten ehrenvoll empfangen und mit guter Kriegsausrüstung versehen worden. Seine Begleiter aber hatte er unter die geringsten Gefolgsleute verwiesen und sich gar nicht mehr um sie gekümmert. Der ganze Kriegszug war eine Kette von Beschwerden und bitteren Täuschungen für die armen Verführten gewesen. Nur die Hoffnung, dass zuletzt doch alles in Glanz und Pracht enden werde, hatte sie aufrecht gehalten. Aber ach, es hatte in der gänzlichen Niederlage bei Culloden geendet, wo der letzte Rest des Heeres in wilder Flucht auseinanderstob. Ellen hatte mit einer tiefen Stirnwunde wie tot auf dem Schlachtfeld gelegen, war aber wieder zu sich gekommen. Es war ihm mit unbeschreiblicher Mühe gelungen, die Hütte eines Hirten zu erreichen, wo er den Winter elend genug zubrachte. Dann schien er sich mühsam durchs Land geschleppt zu haben. Er bettelte oder arbeitete hier und da ein wenig, um ein Stückchen Brot zu bekommen, bis er endlich den Mut fasste, zum Vater zurückzukehren, an dem er nun mit unbeschreiblicher Liebe hing. Als er sich vollkommen erholt hatte, wagte Walter nach Dougal zu fragen. »Er ist tot«, war die Antwort. »Er fiel schon bei Clifton. Ich sah ihn noch das Schwert schwingen mit dem Ruf, »Heil, König Jakob!« Dann brach er zusammen, von einer Kugel durchbohrt. Noch ein paar Jahre genossen die beiden Freunde den Unterricht des Magisters. Norman bezog die Universität in Edinburgh, Walter aber trat in den Militärdienst, wo er sich bald auszeichnete. Herr Larkins aber blieb auf dem Schloss, um die wohlverdiente Ruhe zu genießen, die er nun so sehr brauchte. Von groß und klein geliebt und geehrt lebte er noch so manches Jahr. Er sah seinen Liebling Norman von dem Schloss und Land der seligen Eltern Besitz ergreifen. Was er einmal als kleiner Junge angestrebt hatte, führte er jetzt aus. Er verbreitete Glück und Frieden in den Hütten seiner Untertanen, so viel es ihm möglich war. Als Walter seinen ehrenvollen Abschied aus dem Heer nahm, um dem alternden Vater die Sorge für das große Besitztum abzunehmen, war der treue Lehrer schon in die ewige Heimat gegangen. Er blieb bei der Familie in guter Erinnerung. Die beiden Freunde aber waren gute Nachbarn. Jeder wurde in seinem Kreis und nach seiner Art ein Segen für das Land. Sie besuchten einander sehr oft und gingen so manches Mal am Strand auf und ab, wo jetzt Ellen mit Frau und Kind die Fischerhütte bewohnten. Dann schauten sie auch hinauf zu Seekönigs Thron, und Walter drückte seinem Freund innig die Hand. Kein mutiger Junge kletterte mehr zu der Platte empor, denn in allen Hütten des Dorfes erzählte man den Kindern, dass der geliebte, hochgeehrte Herrensohn einmal in bitterer Todesangst dort oben gelegen habe. Das war kein Ort für ein übermütiges Spiel.
1: 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Erschienen ist dieses Hörbuch im Verlag »Gottes Wort und Leben«.

Ihr Lieben, lasst uns einander lieb haben, denn die Liebe ist von Gott. Und wer liebt, der ist von Gott geboren und kennt Gott. Wer nicht liebt, der kennt Gott nicht, denn Gott ist die Liebe.

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2: Viele Menschen möchten gern wissen, wann Jesus wird wiederkommen. Die Frage ist auch berechtigt. 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

0: The clock is saß mit 30 Minuten.
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Einen schönen guten Abend, werte Hörerinnen und Hörer. Willkommen zum Abendjournal am Mittwoch, den 26. August. Für Sie am Mikrofon Bettina Koop. Ich freue mich auf diese Stunde mit Ihnen am Radio. Sie hören die Nachrichten, die lokale Anzeige, die aktuellen Devisenkurse und den Wetterüberblick. Zu folgenden Themen gibt es heute besondere Beiträge. Die Kurzsendung Ehe und Familie mit dem vierten Teil zum Thema TBRI, gebracht von Conny Aquino. In einem Interview hören Sie Informationen zum 75-jährigen Bestehen von Servome und in einem weiteren Gespräch erfahren Sie mehr über den christlichen Kongress, der jährlich stattfindet. Soweit der Überblick. Ich wünsche eine informative Stunde am Radio.

Internationale Nachrichten. Norwegen will Öl und Gas in der Arktis fördern. Wie die Zeit schreibt, will Norwegen ungeachtet der Haltung der EU an seinen Plänen für eine Öl- und Gasförderung in der arktischen Barentssee festhalten. Laut dem norwegischen Energieminister sei es an der EU zu entscheiden, ob sie eine Aussetzung für den Kauf dieses Gases oder Öls verhängen wolle. Wegen der angespannten Sicherheitslage und knapper Ressourcen nützen Erdöl- und Erdgasbohrungen in der Barentssee sowohl Norwegen als auch ganz Europa. Die EU befürwortet aus Umweltschutzgründen eigentlich ein Verbot neuer Bohrungen in der Arktis. Angesichts von Sorgen um die Energiesicherheit denkt sie jedoch über eine Neuausrichtung ihrer Politik nach. Seit der russischen Invasion in der Ukraine 2022 ist Norwegen zum größten Gaslieferanten Europas aufgestiegen. Das Land deckt rund 30% des Bedarfs der EU und Großbritanniens. Norwegen will seine Öl- und Gasproduktion mindestens bis 2035 auf dem derzeitigen Niveau halten. Ohne die Erschließung neuer Vorkommen droht die Förderung nach offiziellen Prognosen jedoch noch nach 2030 stark zu fallen. Norwegen gehört nicht der EU, aber dem europäischen Wirtschaftsraum an. Bei schweren Sturzfluten im Himalaya sind in Nepal und China mindestens 98 Menschen getötet worden. Bei dem Unglück wurden in Nepal ganze Dörfer weggespült und Straßen, Brücken sowie Kraftwerke beschädigt, wie die Vermissten in der Grenzregion zu Tibet seien 341 Ausländer, darunter viele Inder. Auch Touristen aus Deutschland, den USA, Spanien, Großbritannien und Malaysia würden vermisst, sagte der leitende Beamte der Nationalen Tourismusorganisation. Als Ursache für das Unglück wird ein Erdbeben vermutet. Nepals Außenminister Shishir Kanal erklärte vor dem Parlament, erste Berichten deuteten darauf hin, dass ein Erdbeben eine Lawine ausgelöst haben könnte. Die Himalaya-Region, zu der Nepal gehört, erwärmt sich Wissenschaftlern zufolge schneller als der Rest der Welt. Dadurch nehmen Regenfälle in der Gegend zu und die Gletscher schmelzen immer schneller ab, wie Forscher in Kathmandu Anfang dieses Jahres feststellten. CIA-Chef John Ratcliffe hat in Moskau Gespräche mit Vertretern des russischen Geheimdienstes geführt. Der geheime Besuch fand laut AP am Dienstag statt. Das bestätigte Russland heute. Ratcliffe traf dabei nicht mit Präsident Wladimir Putin zusammen. Putin sei aber über die Gespräche informiert worden. Worum es bei dem Treffen ging, sagte der Kreml nicht. Nach Angaben eines ukrainischen Regierungsvertreters hatte die USA der Ukraine vorab über den Besuch informiert. Die Ukraine sollte während des Aufenthalts Angriffe auf Moskau und einige weitere russische Regionen aussetzen. Angriffe auf andere Gebiete gingen jedoch weiter. US-Präsident Donald Trump bezeichnete Ratcliffes Reise als weitgehend routinemäßig. Gleichzeitig erklärte er, dass er den Krieg zwischen Russland und der Ukraine beenden wolle. Der Kreml sprach trotz des Treffens von einer tiefen Krise im Verhältnis zwischen Russland und den USA. Experten betonen, dass direkte Gespräche zwischen den Geheimdiensten selten sind. Sie finden meist statt, wenn wichtige Fragen der nationalen Sicherheit geklärt werden müssen. Die Vereinten Nationen und das Internationale Komitee vom Roten Kreuz fordern strengere Regeln für autonome Waffensysteme. Wie die Agentur AP schreibt, warnten sie vor sogenannten Killer-Robotern, die Ziele ohne direkten menschlichen Befehl auswählen und angreifen könnten.
Die Organisationen sprechen von einer wachsenden Gefahr. Die Entwicklung solcher Waffen schreite mit hoher Geschwindigkeit voran. Gleichzeitig hinkten die internationalen Regeln hinterher. UN-Generalsekretär Antonio Guterres und die Präsidentin des Roten Kreuzes, Mirjana Špoljarić, fordern deshalb Verbote und klare Beschränkungen. Ein vollständiges Verbot aller autonomen Waffen verlangten sie jedoch nicht. Derzeit ist der Einsatz solcher Systeme in Kampfgebieten noch nicht bestätigt. In Konflikten wie dem Krieg in der Ukraine werden jedoch immer mehr autonome Technologien und Drohnen eingesetzt. Im November sollen internationale Verhandlungen in Genf stattfinden. Dort soll über verbindliche Regeln für autonome Waffensysteme beraten werden. Die UN und das Rote Kreuz sehen darin eine wichtige Möglichkeit, den Einsatz dieser Waffen zu begrenzen.

Nationale Nachrichten. Zwei japanische Großkonzerne planen Investitionen in Paraguays Industrie- und Lebensmittelsektor. Darüber berichtet das Ministerium für Industrie und Handel. Demnach führt das Ministerium Gespräche mit den Traditionsunternehmen Nippi und Kikkoman über den Aufbau neuer Produktionsstätten im Land. Der Lebensmittelriese Kikkoman prüft den Bau einer Fabrik für Sojasauce, von der aus der gesamte Mercosur-Raum beliefert werden könnte. Das Pharmaunternehmen Nippi zeigt starkes Interesse an der Verarbeitung von Tierkollagen für Kosmetik und Gelatine. Paraguays Botschafter in Japan, Mario Toyotoshi, hob hervor, dass diese Projekte fortschrittliches technologisches Wissen ins Land bringen würden. Die Gespräche sind Teil der Regierungsstrategie, ausländische Direktinvestitionen zu fördern und neue Arbeitsplätze in der heimischen Industrie zu schaffen. Außenminister berät mit Abgeordneten über Rückgabe des historischen Canyon Cristiano aus Brasilien. Wie das Außenministerium schreibt, traf sich der Außenminister Rubén Ramírez Lezcano mit dem Vorstand der Abgeordnetenkammer unter der Leitung von Raúl Latorre. Im Mittelpunkt der Gespräche stand die Rückgabe des geschichtsträchtigen christlichen Kanonenrohrs, einer im Dreibundkrieg erbeutete Kriegstrophäe. Die Parlamentarier wollen die Bemühungen der Regierung nun durch parlamentarische Diplomatie und direkte Gespräche mit brasilianischen Abgeordneten unterstützen. Neben der Kanone fordert Paraguay auch weitere Kriegstrophäen sowie historische Archive aus diesem Konflikt zurück. Da die Güter nach brasilianischem Recht zum dortigen Staatsvermögen gehören, müssen rechtliche Schritte bei der brasilianischen Regierung und im Kongress durchlaufen werden. Bislang liegt dem Außenministerium jedoch kein offizielles Dokument aus Brasilien über eine baldige Rückgabe vor. Paraguay und Taiwan streben durch enge Zusammenarbeit bei künstlicher Intelligenz und digitaler Infrastruktur eine globale Vorreiterrolle an. Der taiwanesische Vizeaußenminister Chen Ming-shi betonte bei einem Treffen das Ziel, die bilaterale Allianz zu einem weltweiten Technologiemodell auszubauen. Ein Kernelement der Zusammenarbeit ist die Modernisierung des Technologieparks im Departement Alto Paraná mit einer Investition von über 6 Millionen US-Dollar. Laut Medios del Estado arbeiten beide Länder zudem an der Errichtung eines digitalen Distrikts in Asunción sowie an einem binationalen KI-Datenzentrum in Chaco-I. Neben der Förderung moderner Technologien umfasst die strategische Partnerschaft auch die Bereiche Hochschulbildung, Gesundheitswesen und intelligenten Transport. Paraguay sichert Taiwan im Gegenzug weiterhin eine starke Unterstützung auf internationaler Ebene zu. Beide Länder begehen im kommenden Jahr das 70-jährige Bestehen ihrer diplomatischen Beziehungen. Paraguay will Yerba Mate über die Türkei in neue Märkte bringen. Der paraguayische Botschafter in der Türkei, Guillermo Sosa, kündigte eine Kampagne für Wirtschaftsdiplomatie an, um das paraguayische Nationalgetränk in der von Teekultur geprägten Region zu etablieren. Wie Medios del Estado informiert, reist dazu eine Wirtschaftsdelegation am Sonntag nach Istanbul, um das Produkt ab dem 1. September auf der Lebensmittelmesse FODIS zu präsentieren. Neben Verkostungen von Mate, Tereré und Cocido in türkischen Kaffeehäusern setzt die Botschaft auch auf Influencer-Köche, um traditionelle paraguayische Spezialitäten wie Chipa bekannter zu machen. Langfristig soll die Türkei als logistische Drehscheibe für den gesamten Nahen Osten und den Kaukasus dienen. Das Außenministerium sieht zudem vielversprechende Möglichkeiten, künftig auch verarbeitete Produkte wie Sesampasten, wie Tahini und Chiasamen in diese bevölkerungsreichen Märkte zu exportieren.
Ein Drogenspürhund entlarvt 25 Kilo Premium-Marihuana am Flughafen Guarani in Mingaguazu. Beamte der Antidrogenbehörde Senat haben eine Schmuggellieferung mit hochkonzentriertem Cannabis aus den USA abgefangen, wie die Zeitung OI informiert. Die Luftfracht kam direkt aus Miami und war in Rollen aus Thermoisolierung versteckt. Drogenspürhund Zeus schlug bei der Kontrolle einer Palette Alarm. Daraufhin stellten die Ermittler 40 Pakete mit einem Gesamtgewicht von 25 Kilogramm sicher. Die Drogen weisen laut Laborberichten einen extrem hohen THC-Gehalt auf. Die Ermittler gehen davon aus, dass die illegale Ware über Paraguay nach Brasilien geschmuggelt werden sollte. Kostenloses Gala-Konzert im Kulturzentrum des Hafens von Asunción feiert das Erbe der Guarania. Das Nationale Orchester für Populärmusik ONAP lädt am Freitag, den 28. August, unter der Leitung von Luis Alvarez zu einem besonderen Ehrenkonzert ein. Die Kulturveranstaltung mit dem Titel El Puerto Suena beginnt um 19 Uhr im Konzertsaal des Centro Cultural del Puerto de Asunción. Der Eintritt ist frei. Laut der Tageszeitung Ultima Hora bildet der Liederabend den Höhepunkt der diesjährigen Guarania-Festwoche und würdigt das 101-jährige Bestehen dieses traditionellen Musikstils. Bekannte paraguayische Gastmusiker wie Ricardo Flecher und Susana Saldivar präsentieren zeitlose Klassiker des Guarania-Begründers José Asunción Flores. Die Guarania gilt als die Seele Paraguays und wurde 2024 offiziell in die repräsentative Liste des immateriellen Kulturerbes der Menschheit der UNESCO aufgenommen. Während des Abends wird zudem ein neuer Kompositionswettbewerb ins Leben gerufen, um das musikalische Erbe des Landes langfristig zu fördern.

Es folgt eine Todesnachricht aus Kanada, British Columbia. Herr Helmut Isaac ist am Montag, den 24. August, in Kanada gestorben. Er erreichte ein Alter von 87 Jahren. Gezeichnet im Namen der Geschwister Hans und Hilda Isaac. Von Radio ZB30 bekunden wir den Familienangehörigen Gottes Frieden und Trost in dieser Zeit des Abschiednehmens. Auf Wunsch der Familie spielen wir das folgende Lied.

Das Wetter in Philadelphia. Die Temperatur beträgt 35 Grad Celsius und der Himmel ist wolkenlos. Die Höchsttemperatur wurde heute mit 36 Grad Celsius gemessen und die Tiefsttemperatur betrug 18 Grad Celsius. Die relative Luftfeuchtigkeit liegt bei 37% und der Luftdruck beträgt 1001 Millibar. Der Wind weht aus nordwestlicher Richtung mit einer Geschwindigkeit von 13 Kilometern in der Stunde. Die Höchstgeschwindigkeit des Windes betrug heute 59 Kilometer pro Stunde. Die Wetteraussichten. Der Donnerstag prognostiziert Sommertemperaturen mit Sonne und Nordwind. Die Temperaturen bewegen sich zwischen 25 und ein Tagesmaximum von 38 Grad Celsius. Der Himmel zeigt spärlich Wolken auf und der Wind kommt aus nördlicher Richtung mit hoher Geschwindigkeit. Die Wirtschaftsdaten. Der Dollar stand im Ankauf auf 5.940 und im Verkauf auf 6.030 Guaraníes. Der kanadische Dollar im Ankauf 3.500 und im Verkauf 5.100 Guaraníes. Der Euro wurde mit 6.850 zu 7.300 Guaraníes gehandelt. Der Real im Ankauf 1.100 und im Verkauf 1.200 Guaraníes. Der Peso Argentino 3 zu 5 Guaraníes. Der Finanzabteilung Fährenheim gilt unser Dank für die Zustellung dieser Daten.

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6: Guten Abend. Heute machen wir weiter mit dem Thema TBRI, der vertrauensbasierten relationalen Intervention. Ich bin Conny Aquino. In den letzten zwei Sendungen hat Bianca, meine Kollegin, über das Herzstück von TBRI gesprochen. Und das ist Bindung. Was bedeutet Bindung im Umgang mit unseren Kindern? TBRI sagt, wenn ein Kind Vertrauen aufgebaut hat und sich sicher fühlt, kann es besser lernen und auch Korrektur annehmen. Und heute kommen wir zur zweiten und dritten Säule von TBRI, befähigen und korrigieren. Dazu habe ich eine passende Geschichte von Janie gefunden. Die sechsjährige Janie hatte tagsüber in der Schule keinen großen Hunger. Doch später, wenn die Wirkung ihrer Medikamente gegen ihre ADHS-Störung nachließ, überkam sie ein starker Heißhunger. Eines Nachmittags fragte sie: »Mama, ich habe Hunger, darf ich einen Keks essen?« Die Mutter war gerade in der Küche damit beschäftigt, ein reichhaltiges Abendessen für die ganze Familie zuzubereiten. Sie antwortete: »Nein, mein Schatz, in 10 Minuten essen wir zu Abend.« Janie brach in Tränen aus und schrie: »Ich hasse dich, ich hasse dich, du bist so gemein, du bist eine böse Mama, du lässt mich nie etwas essen.« Das kleine Mädchen rannte in ihr Zimmer, schlug die Tür zu und weinte untröstlich. Entsetzt, verwirrt und enttäuscht hatte Janies Mutter keine Ahnung, warum ihre Tochter so reagierte. Wie wäre deine Antwort auf diese Reaktion gewesen? Janie kam aus einem Kinderheim und lebte seit einiger Zeit bei einer Adoptivfamilie. In ihrem bisherigen Leben hatte sie Hunger, körperlichen Missbrauch und Vernachlässigung erlebt. Jetzt war sie bei einer Adoptivfamilie in Sicherheit, aber sie konnte diese Sicherheit noch nicht fühlen. Zu oft war sie hungrig schlafen gegangen. Zu oft hatte niemand auf ihre Bitten reagiert. Janies Gehirn war deshalb noch nicht in der Lage zu verstehen: in 10 Minuten wird es wirklich ein gutes Abendessen geben. Wie hätte Janies Mutter reagieren können, um ihr ein Gefühl von Sicherheit und Geborgenheit zu vermitteln, ohne dabei ihren Appetit auf das Abendessen zu verderben? Ein Beispiel: »Mama, ich habe Hunger, darf ich einen Keks essen?« Ja, mein Schatz, du darfst einen Keks essen, wenn du mit dem Abendessen fertig bist. Die Mutter gibt ihr den Keks. Dann fragt sie, möchtest du ihn neben deinen Teller auf dem Tisch legen oder möchtest du ihn lieber in deine Tasche stecken, bis du mit dem Abendessen fertig bist? Diese einfache Handlung hätte Jenny auf kreative Weise die Gewissheit gegeben, ich werde keinen Hunger leiden. Und es wurde ihr zwar nicht erlaubt, den Keks vor dem Abendessen zu essen, aber sie durfte das Essen in die Hand nehmen, mit dem Wissen, dass sie es später essen durfte. Und die Entscheidung, ob sie ihn auf den Tisch oder in ihre Tasche legt, gibt ihr ein kleines Gefühl von Kontrolle. Gleichzeitig hilft es ihr, Selbstbeherrschung zu üben. Kleine Entscheidungen dieser Art können für traumatisierte Kinder ein großer Trost sein und ihnen helfen, Vertrauen aufzubauen. Wenn sich ein Kind bedroht fühlt, Hunger hat oder müde ist, wird der Teil des Gehirns aktiviert, der auf grundlegende Überlebensbedürfnisse reagiert. Er übernimmt gewissermaßen die Kontrolle. Und andere Fähigkeiten wie logisches Denken und Lernen werden blockiert. Wenn sich ein Kind dagegen sicher fühlt, kann seine innere Wachsamkeit nachlassen. Dadurch wird es möglich, Vertrauen aufzubauen und Beziehungen zu entwickeln. Bei der zweiten Säule von TVRI, Befähigen, wollen wir lernen, zu Detektiven unserer Kinder zu werden. Grundbedürfnisse wie Essen, Trinken und Schlafen haben einen großen Einfluss auf das Verhalten eines Kindes. Wenn ein schwieriges Verhalten auftaucht, könnten unsere ersten Fragen deshalb sein, hast du Hunger? Bist du müde? Hast du Durst? Oder ist einer der fünf Sinne des Kindes überreizt? Zum Beispiel, ist es zu laut oder zu hell? Wenn wir als Eltern oder Erzieher darauf achten, dass diese Grundbedürfnisse gestillt werden, können wir wahrscheinlich schon manchen Ausbruch des Kindes verhindern. Als Erwachsene schauen wir zuerst, welches Bedürfnis steckt hinter diesem Verhalten. Und dann, wie können wir helfen, dieses Bedürfnis zu stillen? Zudem spricht TVRI unter anderem von der Wichtigkeit körperlicher Bewegung und von gesundem körperlichen Kontakt, zum Beispiel durch eine Umarmung oder einen liebevollen Händedruck auf die Schulter. Für Kinder mit traumatischen Erfahrungen ist außerdem der Übergang von einer Aktivität zur anderen sehr wichtig. In der Schule könnte man zum Beispiel ein bestimmtes Lied einsetzen, das ankündigt, jetzt gibt es eine neue Aktivität. Zu wissen, was als nächstes kommt und etwas Zeit haben, sich auf die neue Situation einzustellen, hilft dem Kind, regulierter durch den Alltag zu gehen. Auch Rituale helfen dabei, die Bindung zu stärken und Sicherheit zu vermitteln. Zum Beispiel ein besonderer Gruß am Anfang des Tages oder ein Segensgebet vor dem aus dem Haus gehen. Und jetzt kommen wir zur dritten Säule von TVRI, Korrektur. Oft haben wir als Erzieher den Eindruck, dass ein Kind absichtlich ungehorsam ist. Dann entsteht schnell ein Machtkampf zwischen dem Erwachsenen und dem Kind. Der Erwachsene übt Druck aus, um ein gewünschtes Verhalten zu erreichen. Doch beim Kind zeigt sich daraufhin noch mehr herausforderndes Verhalten. Dann entstehen immer mehr Regeln, Manipulationen, Aggressionen, Kontrolle und der Kreislauf wird immer fester. TVRI dagegen interpretiert das Verhalten eines traumatisierten Kindes als möglichen Überlebensmechanismus. Wenn ein Kind sich sicher fühlt, wenn man ihm zuhört und seine Geschichte kennt und versteht, dann kann eine Bindung entstehen. Und diese Bindung kann wiederum Veränderung ermöglichen. Dabei spricht TVRI von zwei großen Strategien bei der Korrektur. Zum einen proaktiv sein und direkt auf das Verhalten antworten. Proaktive Strategien sind Aktivitäten, die wir im Vorfeld vorbereiten, um etwas zu vermitteln oder einzuüben. Diese werden durchgeführt, wenn das Kind ruhig ist. Hier ist es wichtig, bestimmte Themen ganz bewusst anzusprechen und zu üben, solange das Kind ruhig ist. Zum Beispiel durch Rollenspielen, Abmachungen oder das Besprechen von verschiedenen Optionen. Man kann auch kurze Sätze einüben, die dem Kind helfen, wenn es wieder zu einer Eskalation kommt. Ein solcher kurzer Satz könnte sein, mit Respekt. Wenn das Kind dann wieder losschreit, bleibt der Erwachsene ruhig und fordert es mit bestimmter Stimme auf. Kannst du das noch einmal mit Respekt sagen? Dann übt man gemeinsam, welche Worte das Kind verwenden kann, um seine Gefühle oder seine Frustration auszudrücken, ohne respektlos zu werden. Bei einem schwierigen Verhalten, das wir korrigieren wollen, ist eine direkte Antwort wichtig. TVRI spricht dabei von 5 Punkten. Erstens, gleich. Die Antwort auf das Fehlverhalten sollte möglichst unmittelbar erfolgen. So kann das Kind schneller verstehen, welches Verhalten angemessen ist. Zweitens, direkt. Das bedeutet zum Beispiel auf Augenhöhe gehen, vorsichtigen körperlichen Kontakt suchen und dem Kind in die Augen schauen. Auch hier entsteht wieder Verbindung und diese Verbindung ist hilfreich, damit Korrektur überhaupt angenommen werden kann. Drittens, effizient. Die Reaktion sollte dem Verhalten angemessen sein. Oder anders gesagt, wir sollten nicht aus einer Mücke einen Elefant machen. Viertens, Aktion. Aktives Lernen schafft neue Verbindungen im Gehirn. Zum Beispiel, es noch einmal machen. Und fünftens, verhaltensorientiert. Es geht darum, das Verhalten zu korrigieren und nicht das Kind als Person bloßzustellen oder anzugreifen. Zum Beispiel, das Kind ist nicht ein Lügner, sondern es hat die Lüge gebraucht, um zu überleben. Wir merken, Erziehung, auch mit guten Strategien, ist nicht einfach. Deshalb möchte ich uns zum Abschluss Mut machen, bewusst in die Erziehung unserer Kinder zu investieren. Denn kein Kind kann sich der Liebe entziehen. Wenn Sie mehr über dieses Thema von TVRI erfahren möchten, können Sie sich gerne beim Sozialdienst Fernheim melden. Danke fürs Zuhören.
4: Am vergangenen Wochenende feierte der christliche Dienst auf Spanisch Servome sein 75-jähriges Bestehen. Unsere Kollegin Rosanna Löwen sprach aus diesem Anlass mit dem Leiter des christlichen Dienstes, Joris Dirksen.
5: Sanatorium Irene und die Sozialdienste der Chaco-Kolonie.
7: Ja, danke schön, dass Mina sieht, dass wir hier gerne gerade einmal vom Servome, vom Zeudeu-Bereich, einen Anblick geben. Wird von der Uitze und so wieder. Gerade angefangen haben wir dort an 1951 aus unseren Vorfahren. 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So, das ist wahrscheinlich mal der Ursprung, woran das dort gibt und was man sich da noch feststellen kann. Es ist ja wahrscheinlich bei vielen bekannt, dass wir mit Freiwilligen arbeiten. Das hat auch gesagt, christlicher Dienst, nennt es im Spanischen heute Servome, Servicio Voluntario Menonita. So, die Idee ist immer wieder, Menschen zu erreichen, abzufangen in ihrer Nöte und einmal erste Hilfe zu leisten. Das hat auch der barmherzige Samariter wie. Und nachher aber nicht weniger wichtig als unbedingt befähigen und aussenden. So, die Menschen wird bei uns durchgehen. 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Und das ganze Wort wie Döne ist alles unter einem Bibelvers, was unsere Vorfahren mal gesagt haben, der steht in 2. 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Kinderherberge funktioniert noch. Und was ist Katastrophenhilfe, Katastrophendienst, besonders wenn Hochwut am Fluss, vom Fluss ist. Wie im Psychiatriko, das wird nahe, durant immer noch eine Aufteilung, wo die Menschen behandelt wurden. Eine größere Aufteilung ist auch eben mit diesen 50 Jugendlichen, freiwillig sind es, was wir hier auf dem Hof wohnen haben, in unserem Internat, wo jetzt auch viel Energie und Kraft nehmen. 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Sehr viele erleben wieder, dass sie nicht eine Familie Tjane ist, wie die vielleicht sehr viele Tjane, sondern allein mit Mutter oder mit Vater sind, mit Onkel und Tante, mit Oma und Opa, auf einem sehr kleinen Raum wohnen. 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Wenn der dann ihren Tag hier bei uns auf dem Hof verbringen.
8: Vor kurzem haben Sie dort 75 Jahre bestohlen gefeiert. Und wo wird diese Feier und was bedeutet auch für Jünd, das fast feiern zu dürfen?
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1: Sie hörten ein Gespräch unserer Kollegin Rosanna Löwen mit dem Leiter des christlichen Dienstes Doris Dörksen anlässlich des 75-jährigen Bestehens von Servome. Am 3. und 4. September findet der 18. Kongress christlicher Führungskräfte in Asunción statt. Unsere Korrespondentin Hildegard Batista hat sich mit Hugo Berthold Friesen von der Association Capellani

0: Compañía Empresarial unterhalten.
1: Anfang September soll es den Kongress christlicher Führungskräfte geben. Herr Friesen, für den Kongress wird meist ein Motto gewählt. Wie lautet das diesjährige Motto und was steckt dahinter?
2: In diesem Jahr organisieren wir bereits den 18. christlichen Kongress für Führungskräfte in Wirtschaft und Gesellschaft. Und das Motto lautet: Führen im Wandel. Wenn wir Leitung wahrnehmen, also wenn wir Personen anleiten, im kleineren Rahmen, im größeren Rahmen, möchten wir, denke ich, doch meist auch Veränderung schaffen. Wir möchten Dinge bewegen. Wir möchten, dass etwas Neues entsteht oder Dinge geschehen, die wir uns vorgenommen haben. Führen im Wandel oder in der Veränderung muss auf etwas basiert sein. Es ist immer unser Leitungsstil, unser Leiten, unser Führen ist immer auf etwas, auf Prinzipien, auf Werte basiert. Wir haben dieses Jahr dieses Motto gewählt, weil wir uns auch fragen wollen, auf welche Prinzipien, auf welche Werte treffen wir Entscheidungen, machen wir Leitung. Das kann ganz wesentlich sein und wir müssen uns das immer wieder auch neu ins Bewusstsein rufen. Was ist mein Norden? Wonach richte ich meinen Leitungsstil aus? Sei es in meinem Departement in der Kooperative oder in meinem Unternehmen, kleiner oder größer, oder bei meiner FIFENS oder dort, wo ich eben leite, wo ich Leute anführe. Da ist diese Frage neu, was ist der Grund dieses Führens, worauf basiere ich es? Darüber möchten wir neu auch an diesem Kongress nachdenken.
1: Wer organisiert den Kongress?
2: Der diesjährige Kongress wird von der Asociación Capitanía Empresarial organisiert. Die Capitanía Empresarial ist eine Organisation, die mittlerweile in 130 Unternehmen, Firmen landesweit tätig ist und vor allem geistlich, sozial die Leute betreut in den verschiedensten Firmen. Und wir sehen diesen Kongress als Teil unserer Arbeit, aber in diesem Fall ist der Fokus auf die Leitungen der Firmen, auf die Leitungen in Institutionen und Gemeinden gerichtet.
1: Welche sind die wichtigsten Themen des Kongresses und wer sind die Referenten?
2: Bezüglich Redner haben wir sowohl nationale als auch internationale Redner mit dabei. Zum Beispiel Thilo Stadelmann, ein Wissenschaftler aus Zürich. Er wird über das Thema künstliche Intelligenz sprechen, künstliche Intelligenz, Ethik und der christliche Glaube. Thema künstliche Intelligenz und zukünftige Unternehmensführung und auch bezüglich künstliche Intelligenz im Bereich Schulen, Gemeinden, Institutionen ein zentrales Thema. Wir möchten gerne an diesem Kongress einmal basiert auf dem christlichen Glauben in Ruhe das Thema anschauen und sehen, okay, was glaubt man könnte wirklich sein und was ist mehr kommerziell, was ist mehr gepusht in eine Richtung, dass man sagt, okay, das ist, was wir erreichen möchten, also dass man ein reelles Bild von dem ganzen Thema bekommt. Dann haben wir Sebastian Quast mit dabei, sein Vater war hier schon. Er wird über das Thema Familienunternehmen sprechen. Er ist jetzt Unternehmer der vierten Generation. Das ganze Thema Nachfolgeplanung in der Familie, wie führt man auch im Glauben. Dann haben wir Antonio Torres dabei von Fortlev, er kommt mit seinen Söhnen. Er ist ein Unternehmer, der, wie er selber erzählt, auf dem Fahrrad angefangen hat und heute die Nummer 2 in Brasilien ist im Thema Wassertanks und Lösungen. Er wird über das Thema Resilienz sprechen in Krisenzeiten. Wie gehe ich als Unternehmer auch, wenn ich in die Zukunft schaue? Wie leite ich mit Sinn und Wirkung? Wir haben dann auch hier national auch Personen mit dabei, wie Carlos Fernandes Valdovinos. Einige kennen ihn noch. In der Regierungsfunktion, er wird über die neuen globalen politischen und wirtschaftlichen Dynamiken sprechen. Ronald Reimer von Chortica über das Thema Entwicklungsmöglichkeiten in der Chaco-Region. Und wir werden auch einige Panelis haben, wo man dann auch verschiedene Leute hören wird, die zu den spezifischen Themen sprechen werden.
1: Ein Thema ist auch die Führung der Generationen Z und Alpha. Was müssen Unternehmen verändern, um junge Menschen für Verantwortung und Führung zu gewinnen?
2: Das ist natürlich ein ganz wichtiges Thema, was viele Leiter heute nicht nur in Paraguay, sondern weltweit beschäftigt. Ist eine Frage, wenn man auch an das Kongressthema Leitung denkt, aber auch die künstliche Intelligenz spielt dort eine wichtige Rolle, weil diese jungen Leute schon mit einer ganz anderen Dynamik bezüglich Handy natürlich, Medien und so weiter aufwächst, aber auch was an Möglichkeiten im Bereich der künstlichen Intelligenz ist. Und wie zieht man sie auch, wie kommen sie, die Generation Z und Alpha, in diese ganzen Funktionen rein? Weil ja, früher war das auch, gewisse Prozesse waren relativ natürlich. Und heute ersetzt die künstliche Intelligenz immer mehr auch gewisse Funktionen, sagen wir mal im Sekretärbereich, im Assistentbereich. Dann wird es auch natürlich schwieriger für diese Generation, dort sich zu entwickeln und hereinzuwachsen. Und sie müssen gewisse Verantwortungssprünge machen. So, da möchten wir sowohl vom Bereich der künstlichen Intelligenz das Thema anschauen, aber auch in einer Austauschrunde, wie auch Unternehmer dieses Thema in ihren Firmen sehen.
1: Wenn man so auf die verschiedenen Themen schaut, an wen richtet sich der Kongress denn jetzt? Könnten auch junge Unternehmer oder Menschen teilnehmen, die noch keine Führungsposition innehaben?
2: Der Kongress richtet sich an Leiter, das heißt aus dem Firmen-Kooperativsbereich, Gemeinde, aus sozialen Institutionen, Leute, die Leitungsfunktion haben. Und natürlich junge Unternehmer können da teilnehmen und Menschen auch, die keine Führungsposition innehaben, die sich darauf vorbereiten oder die da langsam reinwachsen. Es ist uns wichtig, dass wir Leute hören, die nicht nur Wissen haben, fachliches Wissen, sondern die zeugnishaft davon berichten, wie sie mit den Herausforderungen, mit den Problemen, mit den Konflikten, mit den Krisen umgegangen sind und wie sie in der Leitung gewachsen sind und wie sie, sagen wir mal, auch den Glauben leben und erleben. Und ich denke, das lässt dann auch einfacher ableiten, wie kann ich es in meinem Leben umsetzen. Das ist natürlich eine persönliche Entscheidung, die jeder für sich treffen muss und wo jeder selber den Schritt gehen muss. Aber eingeladen sind auf jeden Fall Leiter und auch Leute, die sich auf Führungspositionen auch vorbereiten.
1: Herr Friesen, wann findet der Kongress für christliche Führungskräfte statt und wo wird er in diesem Jahr stattfinden?
2: Der Kongress findet vom 3. bis zum 4. September statt in Asunción im Hotel Sheraton. Der 3. ist Donnerstag, nächste Woche Donnerstag, Nachmittag und Freitag den ganzen Tag.
1: Für die Teilnahme ist eine Anmeldung erforderlich. Bis wann kann man sich noch anmelden? Oder besser gesagt, sind da noch Plätze frei, um sich anzumelden? Wenn ja, wo ist die Anmeldung möglich?
2: Bezüglich Einschreibungen ist es jetzt tatsächlich so, dass wir keine freien Plätze mehr haben. Der Kongress ist komplett ausverkauft. Aber ich möchte herzlich einladen für den Congreso Cristiano Estudiantil. Das ist Samstag. Wir möchten am Samstagvormittag speziell Studenten einladen, wo es um künstliche Intelligenz geht im Universitätsleben. Studieren, lernen mit Verantwortung am gleichen Ort im Hotel Sheraton. Und da haben wir Plätze frei, da kann man sich einschreiben und da möchte ich das hier nutzen und einladen. Man kann sich unter der Telefonnummer 0983 310 202 melden. 0983 310 202. Am Samstagvormittag beim Congreso Cristiano Estudiantil möchten wir die Studenten gerne mit dabei haben, wo wir mit ihnen über das Thema künstliche Intelligenz im Studentenleben darüber nachdenken möchten.
0: Sie hörten Hugo Berthold Friesen mit Informationen zum Kongress christlicher Führungskräfte, der in der nächsten Woche stattfindet. Friesen lud außerdem Jugendliche zu einem Kongress am Samstag, den 5. September, ein. Eine Anmeldung dafür ist noch möglich. Unser Abendjournal kommt zum Abschluss. Wir hören nun einmal das Bibelwort.
3: Psalm 119, Vers 93. Ich will deine Befehle nimmermehr vergessen, denn du erquickst mich damit.

Hier noch einmal die aktuellen Wetterdaten. Die Temperatur beträgt 33 Grad Celsius, die Luftfeuchtigkeit 47%, der Luftdruck 1001 Millibar und der Wind weht mit 14 Stundenkilometern aus nordöstlicher Richtung. 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Um 19.30 Uhr geht es weiter mit Erlebt und Erzählt. Und um 20.27 Uhr endet das deutsche Sendeprogramm mit den Segensworten am Abend. Das war's für heute. Danke, dass Sie eingeschaltet hatten. Ihnen wünsche ich nur noch einen gesegneten Abend. Auf Wiederhören!

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0: Peter, hör ich mal. Wir haben wohl sehr viele Programme gemacht, die Frage mit Zucker bestreit. Und die Frage war ein ja, nun wollte ich nicht aus der Menschheit alles weiter, aber nun war ich an die eine Frage stellen. 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Schau mal, diese Frage, wie jettet die? Du wolltest die Frage gestellt,
1: 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Ja.
0: Menschen wollen nichts anderes hören, so ja geht. Hast du mal eine andere Antwort gegeben?
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1: Die sagt, wird ein bisschen anders.
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0: In Englischen ist ja sogar eine Begrüßung geworden.
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0: 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Die Nummer dafür ist plus 49, das ist die Verwahl für Deutschland, und dann 5231-500-5988. 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Nun verabschiede ich mich von euch. Ich wünsche euch einen gesegneten Tag. Bleibt gesund und bleibt neugierig. 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

0: Klock is 8 mit 30 Minuten.
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Das sind hierbei soweit die Nachrichten. 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Der brasilianische Real stand im Kauf zu 1.100 und im Verkauf zu 1.170. Von dem Wetter von der Kolonie Sommerfeld in Umgebung informiere ich, dass der Wetterdienst uns für Marie Donnerstag eine Lichttemperatur von 19 und eine Höchsttemperatur von 30 Grad Celsius voraussehe. Der Wind soll aus dem Nordosten kommen. 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

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Hiermit kommt das von unserem Programm «Wat sagt die Bibel?» zum Ende. Und wir hoffen, dass das von unserem Programm gönnt zum Sehen gewesen ist. Und je wird nie in der Bibel lernen können. 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Auf Wiederhören.

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0: De klok is 11 met 30 minuten.
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0: 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Dort hat also seine Rechte als älster Sehen für eine Multitude verkauft. Und damit verlor er auch den Sehen, der immer dem Erstgeborenen gehört. Deswegen wird also als gottlos gestampelt. 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Die Betonung von der Leier über die Erstgeburt in 1. 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Sehen wir uns also den gottlosen Mann an. Seine Rebellion. Lesen wir dort 1. 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
0: 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Um nun also seine Geschichte in Kapitel 27 zu verstehen, und warum er den Sehen verlor, muss wie mit Kapitel 26 der Vers 34 und 35 anfangen. Selbst wie in der Vers sage, verlor er den Sehen nicht durch einen unleidlichen Zufall, sondern als direktes Resultat von seiner Rebellion gegen Gott, der ganz klar gesagt hat, dass der Ort keine Dächter von Kanaan frieren darf. 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
1: 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In diesem Aufschnitt betreibt sich Paulus auf die Rolle, die Israel in Bezug auf Christus spielt. In dem fünften Vers bestätigt Paulus die wahre Menschlichkeit von Jesus in seine wahre Göttlichkeit. Lesen wir nun Lukas 1, die Vers 30 bis 35.
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1: Das Aufschnitt bestätigt Paulus seine Wied in Römer 9, Vers 5. Von göttlicher Siege seine, Lukas fängt seinen Bericht über die Geburt von Jesus mit der Ankündigung an, dass er von einer jungen Frau geboren worden wird, ohne dass ein menschlicher Vater dort mitgewirkt hat. Durch den Heiligen Geist und durch die Kraft von dem Höchsten, dort heißt Gott wie sein Vater. Lukas schrift, dass Jesus deswegen Gott sein Sehen ist. Und Paulus unterstreicht das noch mehr, indem er sagt, dass Christus Gott ist über alles. 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Paulus hilft dort noch fair, indem Christus nur dem Fleisch nur von seinen Vorfahren stammt, dort heißt von Abraham, Isaac und Jakob, der von Gott ausgewählt wurde, um die messianische Vorelterei zu bilden. In Römer 9, der Vers 10 bis 13, kommt Paulus auf den ausgewählten Stammbaum zu reden. Er erklärt, die Geschichte von Jakob seine Erwählung für seine Geburt ist ein sehr starker Beweis für die Vorherbestimmung von Gott in Bezug auf die ausgewählte Vorelterei. Wenn wir das zentrale Thema von 1. Mose verheben, so wie dort alle Donen haben, ist das absolut biblisch und deit sich genau mit dem, was Paulus an diesem Aufschnitt beweist. Gott hat einen bestimmten Plan für die messianische Vorelterei, den er all immer auch im Verrät angekündigt hat. Damit liefert er einen unantastbaren Beweis dafür, dass Jesus der versprochene Messias ist. Gott verschmäht also nicht als Person, aber wegen seiner falschen Ausrichtung schlägt er am aus der ausgewählten Linie aus. In Römer 9, Vers 6 wechselt Paulus plötzlich das Thema. Dort stimmt, dass die Israeliten der ausgewählte Stammbaum vom Messias sind. Da jeftet nu über ein Problem. 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
1: 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Aber viele von den Nachkommen von Israel oder von Jakob wären keine echte Israeliten, denn sie lebten nicht an den Herrn Jesus. Genau dort beunruhigt Paulus in der ersten Vers. 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Mose jeftet immer zwei Richtungen, einmal die geistliche und die fleischliche. 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Die Leisung liegt darin zu leben, in dadurch ein erstes Kind von der Verheitung zu werden. Dort ist sehr wichtig zu unterscheiden, dass Paulus das Wort Israelite auf zwei verschiedene Orte braucht. Einmal buchstäblich, Jesus stammt körperlich oder nun Fleisch von der Israelite auf. Leider wäre viele von an nicht lebig. Und symbolisch, die wahre Israelite sind die an den Haaren Jesus leben. In dem Sinn ist Isaac das Symbol von einem wahrhaft Lebenden.

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